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10: Ich bin Moritz Einzel. Nach den tödlichen Schüssen in Berngau dauert der Polizeieinsatz in der ostbayerischen Gemeinde an. Die Beamten haben das Wohnhaus eines Mannes umstellt, der am Nachmittag zwei Mitarbeitende des Landratsamts Neumarkt erschossen hat. Bei den Todesopfern handelt es sich um einen Mann und eine Frau. Polizeisprecher Michael Zaschka.
11: Wir stehen als Polizei mit dem Täter in Kontakt. Es findet in beide Richtungen Kontakt statt. Wir wollen natürlich auch diesen Kontakt nutzen, um möglichst eine gewaltfreie Lösung herbeizuführen. Das ist auch ein Mitgrund, warum ein Einsatz einfach länger dauert.
10: Der mutmaßliche Schütze hatte bei einer routinemäßigen Waffenkontrolle das Feuer eröffnet. Warum, ist noch unklar. Wer schwanger ist und vor der Geburt einen Bluttest auf eine Genabweichung wie Trisomie 21 machen will, soll nach dem Willen des Bundestags vorher eine Prüfung durchlaufen. Ein entsprechender Antrag hat im Parlament eine breite Mehrheit gefunden. Ein solcher Test, bezahlt von der Krankenkasse, zeigt, wie wahrscheinlich es ist, dass ein Kind eine Behinderung haben wird. In Berlin beginnen Linke, Grüne und SPD heute ihre Sondierungsgespräche. Ab dem Vormittag geht es dabei um den Landeshaushalt. Den Weg für Sondierungen freigemacht hatte eine gemeinsame Vereinbarung der drei Parteien auf verbindliche Regeln, wie auf antisemitische Vorfälle reagiert werden soll. Die Berliner Linken-Chefin Wolter.
12: Denn Sicherheit ist mehr als Polizeischutz. Sicherheit heißt, ohne Angst zur Schule zu gehen, eine Kippa zu tragen, Hebräisch zu sprechen, ohne sich erklären zu müssen.
10: Gegen die Berliner Linkspartei gibt es Antisemitismusvorwürfe und den Vorwurf der Nähe zur organisierten Kriminalität. Mietwagendienste wie Uber können in und um München ihre Preise wieder selbst festlegen. Das Verwaltungsgericht hat die Mindestpreise, die seit Juli in der Landeshauptstadt gelten, vorerst gekippt. Die Stadt München will, dass sich die neuen Fahrdienste an den festgelegten Tarifen für Taxis

0: orientieren müssen.
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13: Ich bin Moritz Einzel. Nach den tödlichen Schüssen in Berngau in der Oberpfalz hat die Polizei den mutmaßlichen Täter festgenommen. Der 60-Jährige wurde dabei durch Schüsse leicht verletzt, sagte Polizeisprecherin Corinna Wild am frühen Morgen.
14: Gegen 2.20 Uhr, also in den frühen Morgenstunden des heutigen Tages, ist dann die Festnahme erfolgt. Das ist durch ein schlagartiges Eindringen von unseren Spezialkräften der Fall gewesen. Und so konnte man dann den mutmaßlichen Schützen überwältigen und letztendlich dann auch festnehmen.
13: Der Schütze hatte sich seit dem Nachmittag in seinem Wohnhaus verschanzt, nachdem er 2 Behördenmitarbeiter erschossen hatte, einen Mann und eine Frau. Die beiden wollten eine routinemäßige Waffenkontrolle durchführen. Warum der Mann das Feuer eröffnet hat, ist noch unklar. Linke, Grüne und SPD in Berlin legen heute mit ihren Sondierungsgesprächen richtig los. Gestern hatten sich die drei Parteien unter anderem auf klare Regeln zum Umgang mit Antisemitismus verständigt. Berlins linken Chefin Wolter sagte, Jüdinnen und Juden müssten sich in der Bundeshauptstadt sicher fühlen können.
15: Bei Verstößen gegen diese Grundsätze entscheiden die Fraktionen nach ihren Regeln über Konsequenzen bis hin zum Ausschluss transparent und im Austausch mit den Partnern.
13: Bei den Sondierungen soll es heute um den Landeshaushalt gehen. In der norwegischen Hauptstadt Oslo wird am späten Vormittag verkündet, wer in diesem Jahr den Friedensnobelpreis erhält. Die Jury hatte dieses Mal die Wahl zwischen 287 Nominierten, deutlich weniger als im vergangenen Jahr. Damals hatte die venezolanische Oppositionsführerin Maria Corina Machado den Preis bekommen. Mit einem Länderspiel gegen Australien starten die deutschen Fußballerinnen in die WM-Saison. Die DFB-Auswahl von Bundestrainer Christian Wück muss dabei unter anderem auf Kapitänin Julia Gwin verzichten. Vor der WM 2027 in Brasilien will Wück sein Team gegen außereuropäische Gegner testen. Anstoß der Partie gegen die Australierinnen in Karlsruhe ist um 20.30 Uhr. Am Dienstag spielen die deutschen Frauen dann in Bremen gegen Japan.
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5: Ich bin Moritz Einzel. Guten Morgen. Zugriff in der Nacht. In Berngau in der Oberpfalz hat die Polizei einen 60-jährigen Deutschen festgenommen. Der Mann verschanzte sich seit dem Nachmittag in seinem Wohnhaus, nachdem er zwei Behördenmitarbeiter erschossen hatte. Gegen 2.20 Uhr drang die Polizei dann in das Haus ein. Wie es nach der Festnahme weitergeht, sagt Polizeisprecherin Corinna Wild.
6: Die weiteren Ermittlungen, die werden dann von der Kriminalpolizeiinspektion Regensburg in enger Absprache natürlich mit der zuständigen Staatsanwaltschaft Nürnberg geführt. Die Spurensicherung wird jetzt dann mit der Tatortarbeit beginnen und da laufen nur ganz, ganz viele Maßnahmen.
5: Bei den Todesopfern handelt es sich um Mitarbeiter des Landratsamtes Neumarkt, einen Mann und eine Frau. Sie wollten bei dem Mann eine routinemäßige Waffenkontrolle durchführen. Wer schwanger ist und vor der Geburt einen Bluttest auf eine Genabweichung wie Trisomie 21 machen will, soll nach dem Willen des Bundestags vorher eine Prüfung durchlaufen. Ein entsprechender Antrag hat im Parlament eine breite Mehrheit gefunden. Ein solcher Test, bezahlt von der Krankenkasse, zeigt, wie wahrscheinlich es ist, dass ein Kind eine Behinderung haben wird. In der norwegischen Hauptstadt Oslo wird am späten Vormittag der diesjährige Friedensnobelpreisträger verkündet. Die Jury hatte diesmal die Wahl aus 208 Personen und 79 Organisationen. Im vergangenen Jahr hatte die venezolanische Oppositionsführerin Maria Corina Machado den Preis bekommen. Mietwagendienste wie Uber können in und um München ihre Preise wieder selbst festlegen. Das Verwaltungsgericht hat die Mindestpreise, die seit Juli in der Landeshauptstadt gelten, vorerst gekippt. Die Stadt München will, dass sich die neuen Fahrdienste an den festgelegten Tarifen für Taxis orientieren müssen.
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14: Guten Morgen, Mainfranken. Hier ist das Charivari-Wetter zum Start in diesen Freitag. Wir haben ein Zwischenhoch. Das heißt, es ist jetzt erstmal trocken zum Start in den Tag und sobald Nebel und Hochnebel weg sind, kommt die Sonne raus. Allerdings könnte es am Nachmittag dann leichten Regen oder auch Nieselregen geben. Und die Temperaturen heute auch nicht mehr prickelnd. Die warmen Temperaturen haben wir hinter uns.

0: nachgelassen, aber 15 Grad sind jetzt nicht wirklich hohe Höchstwerte. Aktuell zum Start in den Tag sind es auch nur 5 Grad bei euch gemessen im Landkreis Main-Spessart, in Rettstadt zum Beispiel. 6 Grad messen wir in Würzburg am Gut Heuchelhof. Und wie geht's weiter in den kommenden Tagen, also übers Wochenende? In der Nacht erstmal Regen, morgen Vormittag auch. Ansonsten am Sonntag nur noch einzelne Schauer und da ist dann auch die Sonne wieder mit dabei. An den Höchstwerten ändert sich nichts.
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2: Ich bin Christian Heider. Guten Morgen. Husten, Schnupfen, ja und auch Corona. Die Erkältungssaison nimmt langsam Fahrt auf. Der Unterfränkische Hausärzteverband beobachtet derzeit steigende Corona-Fallzahlen in der Region. Die Verläufe seien meist deutlich milder als früher. Zudem dürfte die Dunkelziffer höher liegen, weil sich die Menschen natürlich nicht mehr so oft testen. Die hohe Virusaktivität wird aber durch das Abwassermonitoring in Schweinfurt bestätigt. Noch ist die Lage bei Infektionskrankheiten insgesamt, also zum Beispiel bei grippalen Infekten, aber entspannt. Durch das kühlere Herbstwetter rechnen die Ärzte in den kommenden Wochen aber mit mehr Erkrankungen. Zeugnistag für die Region Mainfranken. Im neuen Standortreport der Industrie- und Handelskammer Würzburg-Schweinfurt legen die Betriebe aus der Region ihren Blick auf die Region dar.
3: Insgesamt sind die Unternehmen durchaus zufrieden. Aus 64 Themenfeldern entsteht die Gesamtnote 2,7. Minimal schlechter als bei der letzten Befragung 2021. Vor dem Hintergrund von Energie- und Wirtschaftskrise aber ein ordentliches Ergebnis, so die IHK. Punkten kann Mainfranken unter anderem mit seiner guten Wohn- und Lebensqualität. Gerade im Wettbewerb um Fachkräfte gehe es längst nicht mehr nur um Geld und Aufstiegschancen, sondern auch um das passende Umfeld zum Leben. Christoph Schmidt, Nachrichtenredaktion.
2: Nach der Freilegung der Bleichach steht am Würzburger Bahnhof schon das nächste Großprojekt vor dem Abschluss. Ende November soll das neue Quellenbach-Quartier fertig sein. Der Neubau zwischen Bahnhof und dem Parkhaus bietet rund 7000 Quadratmeter Büro- und Konferenzfläche. Dort wird die Deutsche Rentenversicherung als Mieter einziehen. Nach Aussage des Bauherrn der Würzburger Badergesellschaft wurde das Gebäude für seine nachhaltige Bauweise ausgezeichnet. In der norwegischen Hauptstadt Oslo wird am späten Vormittag verkündet, wer in diesem Jahr den Friedensnobelpreis erhält. Die Jury hatte dieses Mal die Wahl zwischen 287 Nominierten, deutlich weniger als im vergangenen Jahr. Damals hatte die venezolanische Oppositionsführerin Maria Corina Machado den Preis bekommen.
0: Christian, vielen Dank. Mehr aus Mainfranken bei uns im Web oder auch in der App. Guten Morgen jetzt auf die Straßen. Hier ist der Charivari-Verkehrsservice auf der B19. Heidingsfeld Richtung Würzburg Stadt einwärts. Mehrere tote Tiere auf der Fahrbahn. Bitte Vorsicht in diesem Bereich. Und dann nochmal der Hinweis. Ihr wisst ja, seit gestern ist die B8 Würzburg-Kitzingen, Kitzingen-Würzburg in beiden Richtungen gesperrt. Hier wird gebaut an der Unterführung der A7. Die Umleitung Richtung Würzburg geht übers Autobahnkreuz Bibelried und in Richtung Kitzingen über den Mainfrankenpark. Geblitzt wird mit einem Blitzanhänger auf der B8 in Rossbrunn. Falls ihr noch mehr Blitzer habt, ruft gerne an 0800 30 80 700.
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0: Guten Morgen, ihr Lieben. Einen schönen Start in den Freitag.

0: Wir stehen auf mit den Klassikern unserer Zeit aus den 80ern mit Man at Work, Down Under. Einen guten Start in den Freitag. Es ist gleich 5:45.
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0: Mit Schwester Katharina Elisabeth Glombig aus Würzburg.
2: In der Gemeinde St. Adalbero treffe ich mich einmal im Monat mit Senioren im Haus der Kirche. Erst feiern wir Gottesdienst, dann trinken wir gemeinsam Kaffee und ab und zu gibt es einen Programmpunkt. Ich sage Ihnen, ich bin

0: Jahren mit älteren Herrschaften zusammen. Es gibt eine Routine. Wenn sie in den Raum kommen, wird der Stammplatz eingenommen. Danach wird sich begrüßt, Kaffee eingeschenkt und geratscht. Eine Person trägt immer ein Gedicht vor oder hat eine lustige Geschichte parat. Ich versuche dann immer von Tisch zu gehen und mit den Leuten ins Gespräch zu kommen. Sie erzählen mir von ihren Sorgen und Nöten und von früher. Die Erfahrungen von früher mag ich immer besonders gerne, denn es geht um das alte Würzburg, um den Wiederaufbau und die Anfangsjahre nach dem Zweiten Weltkrieg. Bei diesen Erzählungen merke ich, wie zufrieden die Menschen trotz aller Schicksalsschläge sind. Wenn nach 2 Stunden dann alle wieder zu Hause sind, sitze ich manchmal noch in meinem Büro und denke, ich sollte mich viel öfters mit älteren Menschen unterhalten. Man kann von ihnen viel lernen. Wie ist es bei Ihnen?
1: Und das war das Wort zum Tag. Ihr könnt es nachhören auf Spotify unter Wort zum Tag. Bistum Würzburg. Und jetzt geht's weiter hier bei Charivari mit den 80er-Klassikern. Und zwar Film, naja, nicht Filmmusik, Werbungsmusik wäre eher richtig. Von diesem schwarzen, süßen Getränk. 1988 war es in der Werbung. Und hier ist die Sängerin dazu, Robin Beck bei Charivari.

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6: Guten Morgen, mein Franken. Hier ist das Charivari-Wetter. Also gestern hat's mal so runtergehauen bei uns und auch so viel Wind war mit dabei, dass ich gewusst habe, aha, ja, jetzt ist Herbst. Und wir merken das heute Morgen schon beim Aufstehen. Nur 5 Grad in Kitzingen, 6 Grad in Würzburg an der Adalbero-Kirche. Das ist nicht warm und die Höchstwerte liegen jetzt tagsüber nur noch bei 15 Grad, auch übers Wochenende. Der Vorteil heute ist, nachdem sich Nebel und Hochnebel verzogen haben, kommt kurz die Sonne raus. Der nächste Regen oder auch Nieselregen erst ab Nachmittag. Ansonsten fällt dann heute Nacht und auch am Samstagvormittag einiges an Regen. Morgen Nachmittag wieder Sonnenschein. Also es geht so hin und her, aber der Regen ist immer wieder mit dabei. Wie gesagt, wir sind dann jetzt wirklich mal mitten im Herbst angekommen.
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1: Ich bin Julia Wasilkow. Guten Morgen. Mitten in der Nacht hat die Polizei in der Oberpfalz zugeschlagen. Nach tödlichen Schüssen in Berngau ist der mutmaßliche Täter festgenommen worden. Er hatte zwei Mitarbeitende des Landratsamts Neumarkt erschossen. Moritz Einzel.
2: Der Mann und die Frau wollten am Nachmittag eine routinemäßige Waffenkontrolle durchführen. Da eröffnete der 60-Jährige das Feuer. Anschließend verschanzte er sich in seinem Wohnhaus. Gegen 2.20 Uhr in der Nacht dann der Zugriff. Polizeisprecherin Corinna Wild.
3: Das ist durch ein schlagartiges Eindringen von unseren Spezialkräften der Fall gewesen. Und so konnte man dann den mutmaßlichen Schützen überwältigen und letztendlich dann auch festnehmen.
2: Motiv und weitere Hintergründe sind noch unklar.
1: In der norwegischen Hauptstadt Oslo wird am Vormittag verkündet, wer in diesem Jahr den Friedensnobelpreis erhält. Die Jury hatte dieses Mal die Wahl zwischen 287 Nominierten, deutlich weniger als im vergangenen Jahr. Das Münchner Verwaltungsgericht hat Mindestpreise für Mietwagendienste wie Uber und Co. in der bayerischen Landeshauptstadt gekippt. Das Gericht entschied, dass die Unternehmen sich vorläufig nicht an die Mindestpreise halten müssen, die die Stadt München festgelegt hat. Sie will, dass sich die Preise am Taxitarif orientieren.
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5: Schnelles Internet statt Funklöcher. Aus Sicht vieler Unternehmen hat Mainfranken in den vergangenen Jahren einen deutlichen Schritt nach vorne gemacht. Das zeigt der neue Standortreport der Industrie- und Handelskammer Würzburg-Schweinfurt. 7 von 10 Betrieben würden sich erneut in der Region ansiedeln. Als große Zukunftschancen sieht die IHK unter anderem künstliche Intelligenz sowie die Bereiche Drohnen, Software und Forschung. Gute Nachrichten für Autofahrer rund um Marktheidenfeld. Die B8 zwischen Erlenbach und Marktheidenfeld wird bereits kommenden Mittwoch wieder freigegeben. Eigentlich sollte die Vollsperrung noch bis Ende des Monats andauern. Dank guter Witterung und eines reibungslosen Bauablaufs können die Arbeiten aber 2 Wochen früher abgeschlossen werden. Rund 2 Millionen Euro kostet die Sanierung.
6: Und mehr aus Mainfranken steht wie immer bei uns im Web oder auch in der App. Wir schauen auf die Straßen. Guten Morgen dahin. Hier ist der Charivari-Verkehrsservice. Probleme haben wir auf der B19, Bad Mergentheim-Würzburg, und zwar zwischen Heidingsfeld und der Mergentheimer Straße in Würzburg. Da gibt es eine ungesicherte Unfallstelle und mehrere tote Wildschweine liegen hier wohl auf der B19. Geblitzt wird auf der B8 in Rossbrunn mit dem Blitzanhänger. Falls ihr mehr Blitzer habt, ruft uns gerne jederzeit kostenlos an. 0800 30 80 700.
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6: Guten Morgen, ihr Lieben. Schönen Freitag.

0: liest du denn am liebsten?
1: Abenteuer, Thriller auch, eventuell Horror.
2: Entweder Klassiker wirklich, so ich mag gern so Hermann Hesse. Und das zweite sind so Fantasy-Bücher, so Game of Thrones und so.
3: Spannung, also es muss immer was herausgefunden werden.
4: Also ich finde so romantische Bücher eigentlich auch immer ganz schön, aber irgendwie ist mir das manchmal ein bisschen zu kitschig.
3: Das finde ich natürlich auch gut. In Frankfurt findet ja gerade die größte Buchmesse der Welt statt. 7000 Aussteller, über 400.000 Bücher und eine der Ausstellerinnen bzw. eine der Bücher kommt von Lilly Lukas, der Würzburger Erfolgsautorin, und die ist da heute vor Ort mit einem neuen Buch.
5: Ja, für mich ist es auch eine ganz besondere Buchmesse, weil ich zum ersten Mal mit einer Novi, also einem brandneuen Roman, dort bin. New Memories ist ja erst letzte Woche erschienen. Das heißt, das ist schon spannend, wie das Buch dann dort präsentiert wird und auslegt.
3: Und ich sag mal, jeder, der zu Hause ein Pubertier hat, das gerne liest, der kennt wahrscheinlich die Würzburger Autorin Lilly Lukas. Deswegen, um was geht's denn im New Memories?
5: New Memories ist der 8. und letzte Band meiner Green Valley-Reihe, mit der für mich alles losging, zumindest als Lilly Lukas. Ich habe den ersten Band vor ungefähr 8 Jahren geschrieben. Das war also eine ordentliche Reise und ich freue mich riesig, dass der letzte Band jetzt diese Woche auf Platz 1 der Spiegel-Bestsellerliste eingestiegen ist. Da bin ich unfassbar glücklich, weil einen schöneren Abschluss hätte ich mir, glaube ich, nicht erträumen können.
3: Und das kann sie jetzt auf der Buchmesse feiern. Also in Frankfurt ist auch Mainfranken vertreten mit einer echten Erfolgsautorin aus Würzburg. 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Kommt gut rein in den Freitag.

0: Wir machen euch wach am Freitagmorgen mit einem Rockklassiker. Hier ist Charivari um 18 Minuten nach 6. Und gestern ist ja in Würzburg ein Auto ins Schaufenster von einem Möbelhaus gefahren in der Mergentheimer Straße. Unter Drogen zum Glück ist der Frau nichts passiert. So viel können wir schon mal sagen. Aber die Schadenssumme liegt bei rund 15.000 Euro, schätzt die Polizei. Und bei diesem Unfall, also Auto ins Schaufenster, hat unsere Christina Deininger aus dem Charivari-Team gesagt, das kommt mir irgendwie bekannt vor.
1: Tatsächlich ist es so, dass in unserer Familie eine Geschichte existiert von meiner Mutter, der dasselbe vor über 50 Jahren, 1975, passiert ist.
0: Oh Gott.
1: Und da habe ich sofort meine Mama angerufen und mir die Geschichte erzählen lassen.
0: Und wie war das dann damals genau?
1: Ja, das war wohl so. Ich habe sie dann gleich nochmal angerufen und gefragt, ob das denn stimmt, ob meine Erinnerung richtig ist. Und ja, tatsächlich. 1975, drei Tage vor ihrer Hochzeit, sie war 21 Jahre alt, wollte sie noch was besorgen beim Möbel Neubert und ist dann rückwärts eingeparkt. Damals konnte man nämlich noch entlang der Schaufenster parken. Ja, und sie war so in Gedanken, nicht wegen irgendwelchen Drogen, sondern sie war so voller Liebe und voller Aufregung wegen der Hochzeit, die ja anstand, dass sie da ein bisschen die Entfernung nicht so richtig abgeschätzt hat und ins Schaufenster gefahren ist. Und das war wohl ganz, ganz schlimm, weil erstens in drei Tagen die Hochzeit und zweitens, es war das geliehene Auto ihrer eigenen Mutter, die das natürlich gar nicht gut fand. Dann kam die Polizei, es war ein Riesenaufruhr und meine Mutter hat mir gesagt, ja, danach ist sie nochmal in die Stadt mit dem kaputten Auto, hat noch ein paar Besorgungen gemacht, weil sie wusste, ihre eigene Mutter wird ihr nie wieder im Leben dieses Auto leihen. Und deswegen hat sie vor der Hochzeit noch schnell alles erledigt und das dann erst am Abend gestanden.
0: Okay, gut, das kann ich gut verstehen. Also, es ist nicht das erste Mal, dass das passiert ist in Würzburg, dass da ein Auto ins Schaufenster vom Möbelhaus gefahren ist in der Mergentheimer Straße. Wir haben alle Infos zu dem Unfall, nicht von vor 50 Jahren, sondern von gestern bei uns auf der Homepage auf meinscharivari.de.

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3: Guten Morgen, Mainfranken. Hier ist das Charivari-Wetter. Das ist erstmal kalt zum Start in diesen Freitag. Auf den Thermometern in Mainfranken nur 6 Grad. In Waldbüttelbrunn zum Beispiel, im Landkreis Würzburg oder auch in Würzburg an der Talavera. Maximal 15 werden heute draufstehen. Und es kommt sogar immer wieder mal die Sonne raus. Erst am Nachmittag kommt leichter Regen und Nieselregen. Und auch am Wochenende wird es zwischendrin immer wieder mal Regen geben.
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5: Ich bin Christian Heider. Guten Morgen. 70% der Unternehmen in der Region würden sich auch wieder hier in Unterfranken ansiedeln. Diese Zahl zeigt der aktuelle Standortreport der Industrie- und Handelskammer Würzburg-Schweinfurt. Die Standortbedingungen schneiden im Großen und Ganzen gut ab. Christoph Schmidt aus der Nachrichtenredaktion, was loben die Firmen denn hier besonders?
6: Spannenderweise sind die Pluspunkte wirklich breit gefächert. Die Verkehrsanbindung in Mainfranken ist gut. Uni und THWS sorgen nicht nur für qualifizierte Angestellte, sondern liefern auch Ideen und Innovationen. Aber auch mit Themen wie Lebensqualität, medizinischer Versorgung oder mit einem breiten Kultursport- und Freizeitangebot kann die Region punkten. Gerade solche Faktoren werden nämlich immer wichtiger, denn wer für einen Job den Lebensmittelpunkt wechselt, der sucht mittlerweile auch immer nach einem guten Umfeld für die Familie.
5: Danke, Christoph Schmidt. Rund um den Würzburger Hauptbahnhof nimmt das neue Stadtquartier immer mehr Gestalt an. Nach der Freilegung der Pleichach soll Ende November auch das neue Quellenbach-Quartier fertig werden. In dem rund 70 Meter langen Neubau zwischen Hauptbahnhof und dem neuen Parkhaus entstehen etwa 7000 Quadratmeter Büro- und Konferenzfläche. Mieter wird die Deutsche Rentenversicherung. Das Gebäude wurde unter anderem für seine nachhaltige Bauweise ausgezeichnet. In Rottendorf hat ein Unbekannter rund 30 Liter Altfett und einen Hochdruckreiniger von einer Imbissbude gestohlen. Nach Angaben der Polizei ereignete sich die Tat in der Nacht auf Mittwoch in der Edeka-Straße. Der Täter flüchtete mit einem Transporter, der Schaden liegt bei etwa 1000 Euro. Vor ziemlich genau einem Jahr wurde schon einmal bereits Altfett aus demselben Imbiss gestohlen. Laut Polizei kommt es bayernweit immer wieder zu solchen Diebstählen von Fett. Dieses wird dann an Zwischenhändler weiterverkauft und letztlich zu Kraftstoff verarbeitet. In Unterfranken sind solche Fälle aber bislang eher selten. Linke, Grüne und SPD haben ihre Sondierungsgespräche in Berlin gestartet. Zum Auftakt verständigten sich die drei Parteien auf gemeinsame Regeln im Umgang mit Antisemitismus. Die Berliner Linken-Chefin Wolter betonte, Jüdinnen und Juden müssten sich in der Hauptstadt sicher fühlen können. Bei Verstößen entscheiden die Fraktionen nach ihren jeweiligen Regeln über Konsequenzen, die bis zum Ausschluss reichen können.
3: Christian, danke dir für den Nachrichtenüberblick um halb. 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Bad Mergentheim-Würzburg zwischen Heidingsfeld und der Mergentheimer Straße. Eine ungesicherte Unfallstelle. Da gab es einen Unfall mit mehreren Wildschweinen. Die rechte Spur ist blockiert und die ganze Fahrbahn ist verschmutzt. Die B8 natürlich auch heute. Würzburg-Kitzingen, Kitzingen-Würzburg gesperrt wegen Bauarbeiten an der Unterführung bei der A7. Das Ganze dauert auch bis Montagmorgen um 6. Die Umleitung Richtung Würzburg geht übers Autobahnkreuz Bibelried und in Richtung Kitzingen über den Mainfrankenpark. Fuß vom Gas heute Morgen. Es wird geblitzt in Bergtheim am Wasserturm in beiden Richtungen. Und auf der B8 in Rossbrunn steht weiterhin der Blitzanhänger. Falls ihr noch mehr habt, ruft an 0800 30 80 700.
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3: Guten Morgen und mit Britney.

0: I feel good. Das kann nur einer sein. James Brown hier bei Charivari um 18 Minuten vor 7. Und jetzt geht's wieder los für euch. Eine halbe Stunde öffnen wir jetzt wieder die Möglichkeit für euch mit uns ins Kino zu gehen. Und zwar am Sonntag in einer Woche, am 18. Oktober. Schön am Sonntagvormittag um 11:30 schauen wir uns im Cineworld Mainfrankenpark den Eberhofer Krimi Steckerlfisch-Fiasko an. Wir schenken euch noch Popcorn oder Nachos obendrauf und ein Getränk. Und das wird ein richtig schön entspannter Vormittag, Sonntag, wie gesagt, in der Woche. Wenn ihr mit dabei sein wollt, könnt ihr euch jetzt wieder eine halbe Stunde dafür bewerben. Und wir überraschen ja so tagtäglich jetzt dann auch den oder die, die mit dabei sein dürfen. Monique und ich machen das unter anderem für die Brigitte aus Karlstadt.
1: Hallo, guten Morgen.
2: Du lächelst schon. Du ahnst, warum wir anrufen.
1: Ja, das ist das Steckerlfisch-Fiasko.
0: Ja, hast Lust, mit uns ins Kino zu gehen, gell?
1: Und wie? Oh, ich krieg Gänsehaut. Sau cool.
0: Ja, dann sagen wir dir auch noch offiziell, du bist mit dabei. Herzlichen Glückwunsch, liebe Brigitte.
1: Oh, supi, supi, supi. Spitzenmäßig. Ich freue mich. Ich freue mich wirklich wie ein Steckerlfisch.
0: Ja, sehr gut.
2: Isst du Steckerlfisch auch gerne?
1: Ja.
2: Und die Menschen...
1: Mein Mann kommt gerade nicht. Ja, wir sind im Steckerlfisch-Fiasko dabei.
3: Was?
1: Im Kino.
3: Echt?
1: Mein Mann, das muss ich immer machen. Cool, sagt er.
0: Ja, so muss das doch sein. Ja. Darf er denn mit?
1: Er darf mit, genau. Und meine Schwester darf mit und mein Schwager. Das sind nämlich die, wo jedes Mal am Steckerlfisch-Fiasko dabei sind. Also wir haben Fischerfest Eusenheim. Das wird von den Gambachern Anglern ausgemacht und die haben wirklich die besten Steckerlfische weit und breit.
0: Also seid ihr ja, ja, echte Experten.
1: Ja.
0: Super.
1: Ja, super. Der Sonntag ist gerettet.
2: Ja. Wir sind sehr gerne Sonntagsretter.
1: Ja. Ja.
0: Und wenn gerade kein Fischfest in Eusenheim ist, dann kommt die Brigitte aus Karlstadt halt am Sonntag in der Woche mit uns ins Kino in Cineworld Mainfrankenpark nach Dettelbach. Und das könnt ihr auch. Wie gesagt, halbe Stunde ab jetzt wieder die Bewerbungsmöglichkeit bei uns auf der Homepage auf meinscharivari.de. Einen schönen Freitagmorgen jetzt mit der Steve Miller Band.

0: Das ist die neue von Teddy Swims hier bei Charivari. Es ist 7:10. Guten Morgen, Mainfranken, und guten Morgen, Digger. Könnte euch jetzt so ein bisschen cringe vorkommen, aber ich versuch's mal ganz lay. Und falls ihr jetzt davon nichts verstanden habt, das sind Jugendwörter. So sprechen unsere jungen Menschen heute. Und für alle, die sagen, geh mir fort damit, ich verstehe das gar nicht. Auch wir haben früher Jugendwörter und Jugendsprache verwendet.
1: Cool, krass, affengeil, ja, oder geil überhaupt war so ein Wort.
2: Das fetzt
3: wohl Bock, glaube ich.
4: Wenn zum Beispiel jemand sagt, da drüben ist jemand. Da zum Beispiel früher auf dem Land hat man gesagt, der Dahnt. Der Dahnt ist jemand.
1: Cool.
5: Cool ist damals bei uns aufgekommen.
1: Geil. Geil war immer gut. Ist heute auch noch, oder?
6: Geil. Geil. Krass und cool.
7: Also ich weiß, als ich früher mal krass gesagt habe, andauernd als Jugendlicher, hat mich mein Onkel ein bisschen dafür ausgelacht, weil er das nicht gewohnt war, dass man das andauernd sagt.
0: Ja, ja, also auch wir haben Jugendsprache verwendet. Morgen wird dann das neue Jugendwort des Jahres 2026 bekannt gegeben. Bin gespannt, was es wird. Bin aber auch zu alt, um es dann zu verstehen. Gebe ich auch zu. Schönen Freitagmorgen mit Charivari.

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19: Guten Morgen, mein Franken. Hier ist das Charivari-Wetter. Aktuell mit nur 5 Grad in Roden im Landkreis Mainz-Spessart und 6 Grad am ehemaligen Rathaus in Würzburg-Heidingsfeld. Ja, ich habe gestern auch gedacht, boah, jetzt kommt der Herbst so richtig. Und das ist gerade richtiges und normales Herbstwetter, oder? Charivari-Meteorologe Kai Zorn.
20: Absolut. Das ist jetzt genau das Wetter, das für diese Jahreszeit richtig ist und nicht zu warm und nicht zu kalt. Wobei es nächste Woche wieder wärmer werden wird als im langjährigen Mittel. Der heutige Tag bringt viele Wolken, anfangs noch milchigen Sonnenschein. Am Nachmittag gibt es dann leichten Regen und Nieselregen. Das Ganze bei böigem Südwestwind und Höchstwerten von 12 bis 15 Grad. Ähnliche Temperaturen mit um die 15 Grad gibt es auch morgen. Kann auch knapp darüber sein.

0: Erst nochmal mit ein paar Schauern und schwachen Gewittern, später mit immer mehr Sonne. Und leicht wechselhaft ist auch der Sonntag.
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3: Ich bin Julia Wassilkow. Guten Morgen. Die Polizei hat nach den tödlichen Schüssen auf zwei Behördenbeschäftigte in Berngau in der Oberpfalz den mutmaßlichen Täter in der Nacht festgenommen. Dabei ist der 60-Jährige durch Schüsse in ein Bein leicht verletzt worden. Der Festnahme war ein stundenlanger Großeinsatz vorausgegangen. Der Mann hatte bei einer routinemäßigen Waffenkontrolle am Nachmittag zwei Mitarbeitende des Landratsamtes erschossen. Anschließend verschanzte er sich in seinem Haus. Er hat 13 Menschen auf einem Militärstützpunkt getötet und 32 weitere verletzt. Dafür wurde ein Mann in den USA zum Tode verurteilt. Bald wird die Strafe vollstreckt und die Welt kann dabei zusehen. Die Hinrichtung des Amokläufers soll live übertragen werden. Franziska Spicker.
4: Die letzte öffentliche Hinrichtung in den USA liegt fast ein Jahrhundert zurück. 1936 war das, noch vor dem Zweiten Weltkrieg. Deshalb ist die Aufruhr nun groß. 2009 hat ein damaliger Psychiater des US-Heeres auf einem Militärstützpunkt 13 Menschen getötet. Anfang Dezember soll er nun hingerichtet werden und das soll über einen Livestream gezeigt werden. Den demokratischen Senator Chris Murphy erinnert das an die Terrormiliz Islamischer Staat.
3: Altkanzler Gerhard Schröder sorgt mit einem Besuch bei Russlands Präsident Putin erneut für Kritik. Schröder war wegen eines neuen Aufsichtsratsposten bei einer russischen Supermarktkette in Moskau und hat dann Putins 74. Geburtstag mitgefeiert. Grüne und FDP kritisieren den Besuch scharf, weil Russland weiter Krieg gegen die Ukraine führt.
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5: Die Erkältungssaison startet langsam. Der Unterfränkische Hausärzteverband registriert vor allem aber steigende Corona-Zahlen. Die Verläufe sind meist mild. Viele Infektionen dürften wegen seltener Tests aber auch unentdeckt bleiben. Das Abwassermonitoring in Schweinfurt bestätigt aber die derzeit hohe Virusaktivität. Bei anderen Infektionen wie dem grippalen Infekt ist die Lage derzeit noch entspannt. Mit dem Herbst rechnen die Ärzte jedoch auch hier mit mehr Erkrankungen. Der spektakuläre Unfall gestern Morgen in Würzburg-Heidingsfeld ist offenbar auf Drogenkonsum zurückzuführen. Eine 24-Jährige war beim Abbiegen vom Wendelweg in die Mergentheimer Straße mit ihrem Mercedes von der Fahrbahn abgekommen und in das Schaufenster des Möbelhauses XXX Lutz gefahren. Ein Test auf THC verlief positiv. Verletzt wurde bei dem Unfall niemand.
6: Wir haben ein Bild davon und alle Infos dazu, genauso wie allen weiteren Nachrichten aus Mainfranken bei uns auf meinscharivari.de oder auch in unserer App. Und jetzt das Update für euch für die Straßen. Die Ortsdurchfahrt von Frammersbach auf Höhe der Tankstelle ist gerade in beiden Richtungen voll gesperrt. Hier sind wohl mehrere Bäume auf die Fahrbahn gestürzt, meldet uns Charivari-Hörer Andi. Vielen Dank dafür. Und wir haben auch heute natürlich die Vollsperrung der B8 Würzburg-Kitzingen, Kitzingen-Würzburg unter der A7-Brücke. Da wird gebaut bis Montagmorgen um 6. Die Umleitung Richtung Würzburg läuft übers Autobahnkreuz Biebelried und in Richtung Kitzingen über den Mainfrankenpark. Nehmt den Fuß vom Gas heute Morgen in Bergheim beim Wasserturm. Hier wird in beiden Richtungen geblitzt und auf der B8 in Rossbrunn steht weiterhin der Blitzanhänger. Falls es noch mehr gibt, sind wir da für euch an der 0800 30 80 700.
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6: Guten Morgen, ihr Lieben. Schönen Freitag.

0: Das sind die Klassiker unserer Zeit. Hier bei Charivari und Mainfranken ist gerade auf der Suche nach einem Känguru und fragt sich, wo ist Känguru Timo? So heißt nämlich ein kleines Wallaby, was aus den Haßbergen, aus dem Schlosspark Gleisenau entwischt ist. Und es ist immer noch nicht gefunden, ist um die 15 Kilo schwer, 60 Zentimeter groß, ist ein Rotnacken-Wallaby und ist am 28. September schon entlaufen und seitdem fehlt von ihm jede Spur. Das heißt, Mainfranken läuft gerade mit offenen Augen durch die Gegend und hofft fast, dass es dieses kleine Tier findet. Die gute Nachricht ist, die Überlebenschancen sind ganz gut, weil so ein kleines Känguru ist ein Pflanzenfresser und findet eigentlich im Herbst ausreichend Nahrung. Vielleicht nochmal hier und da ein Träubli, was noch an den Weinstöcken hängt. Leon Wagner aus dem Charivari-Team. Wann könnte ich das Känguru denn am besten finden und was mache ich, wenn ich es finde?
1: Wallabies sind vor allem in der Dämmerung und nachts aktiv. Das heißt, hier stehen die Chancen am besten. Und solltet ihr Timo sehen, dann auf jeden Fall bitte ruhig bleiben und Abstand halten. Nicht versuchen, ihn einzufangen oder in eine bestimmte Richtung zu treiben. Am besten, und darum bittet auch der Tierpark Gleisenau selbst, direkt die Polizei verständigen, die ist da nämlich im Bilde, und dann eben möglichst genau sagen, wo das Tier gesehen wurde. Und wenn es dann wirklich sicher möglich ist, dann könnt ihr den Timo aus der Entfernung im Blick behalten, bis zum Beispiel die Polizei eintrifft.
0: Also es ist eine kuriose Suche. Mainfranken sucht Känguru Timo. Falls ihr seht, Polizei einrufen oder direkt uns, wir vermitteln. 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Guten Freitagmorgen.

0: Das sind die Klassiker unserer Zeit aus den 90ern hier bei Charivari. Freitagmorgen, 19 Minuten nach 7. Guten Morgen, bitte einmal vervollständigen. Schneewittchen und die... Genau, eigentlich würde man sagen, 7 Zwerge. Allerdings gibt es jetzt 8. Beziehungsweise es gibt ganz viel Neues im Lorer Zwergenland. Was ist los vor Ort, Eva Friedrich?
1: Ja, den 7 Zwergen, denen geht's gerade ein bisschen an die Substanz. Und zwar wortwörtlich. Seit Dezember letzten Jahres sitzen sie verteilt in der Lorer Innenstadt und sind dort inzwischen ziemlich beliebte Fotomotive. Aber Wind und Wetter haben den kleinen Betonmännern ordentlich zugesetzt. Und einer der Zwerge ist sogar menschlicher Gewalt zum Opfer gefallen. Offenbar hatte da jemand etwas gegen kleine Männer mit Mütze. Ja, und so kann es natürlich nicht bleiben. Die Zwerge, die sollen deshalb wieder aufgehübscht werden, damit sie bald wieder fototauglich in der Innenstadt sitzen können. Und jetzt gibt's sogar Verstärkung. Seit dem Wochenende ist Zwerg Nummer 8 in Lohr. Er ist ein Geschenk aus der polnischen Partnerstadt Milic und wurde vom Bürgermeister von einem Besuch mitgebracht. Der Neue, der ist zwar deutlich robuster als seine 7 Kollegen, hat aber einen Haken, nämlich für draußen ist er nicht geeignet. Für ihn wird noch ein schönes Plätzchen im Rathaus gesucht.
0: Okay, aber es ist ja kurios, was in Lohr in der Schneewittchenstadt so passiert. Also können wir weiterhin sagen, Schneewittchen und die 7 Draußenzwerge und ein Drinnenzwerg. Ein 8er Zwerg für Lohr. Guten Morgen mit Charivari, eurem Radio von hier. Und jetzt der neuen von Milo, heißt My Lucky Day.

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15: Guten Morgen, mein Franken. Hier ist das Charivari-Wetter. Heute Morgen frisch 5 Grad in Kastell im Kitzinger Landkreis, 6 Grad in Würzburg am Main-Franken-Theater. Die gute Nachricht ist, wir haben teilweise einen richtig schönen Sonnenaufgang gerade in Main-Franken und die Sonne scheint dann auch mal kurz. Die dichteren Wolken kommen über die Mittagszeit und am Nachmittag gibt es leichten Regen und Nieselregen. In der Nacht auf den Samstag regnet es dann ein bisschen mehr. Die Sonne kommt am Wochenende aber trotzdem immer wieder mal durchgespickt mit einzelnen Schauern. Die Höchstwerte heute und auch am Wochenende 15 Grad.
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16: Ich bin Christian Haider. Guten Morgen. Corona ist in Unterfranken wieder stärker auf dem Vormarsch. Nach Angaben des unterfränkischen Hausarztes

0: Ärzteverbands steigen die Fallzahlen derzeit an und auch das Abwassermonitoring in Schweinfurt zeigt seit Wochen eine hohe Virusaktivität. Noch hält sich die Zahl der anderen Infektionen, zum Beispiel grippaler Infekt, in Grenzen. Mit den sinkenden Temperaturen jetzt im Herbst dürften die Zahlen aber demnächst wieder steigen. Mit Blick auf die erwartete Grippewelle ab Anfang Dezember empfehlen Ärzte spätestens ab Ende Oktober eine Grippeschutzimpfung. Digitale Gewalt soll künftig deutlich härter bestraft werden. Das geplante Gesetz der Bundesregierung stößt beim Würzburger IT- und Medienrechtler Chanju Jung und seiner Kanzlei auf Zustimmung. Künftig sollen unter anderem KI-generierte Nacktbilder, Fake-Profile und heimliche Aufnahmen stärker verfolgt werden. Die Experten sehen darin einen wichtigen Schritt, mahnen aber an, die neuen Regeln später auch konsequent durchzusetzen. Die Landkreise Würzburg und Schmalkalden-Meiningen wollen ihre Zusammenarbeit ausbauen. Bei einem Treffen von Landrat Thomas Ebert und seiner thüringischen Amtskollegin Greiser in Würzburg ging es unter anderem um Personalgewinnung, knappe Haushaltsmittel, Bürokratie und die Zukunft der Krankenhausversorgung. Dabei wurden unterschiedliche Ansätze in Bayern und Thüringen diskutiert. Einig waren sich beide, dass Verwaltung für die Bürger verständlicher werden muss. Weitere Treffen sind schon geplant. So viele Jugendliche wie seit 20 Jahren nicht mehr verlassen die Schule ohne Abschluss. Im Schuljahr 2024/25 waren es nach Angaben des Statistischen Bundesamtes knapp 65.000 junge Menschen. Das entspricht mehr als 8% aller Schulabgängerinnen und Abgänger. Die Quote ist damit auf den höchsten Stand seit 2 Jahrzehnten gestiegen.
1: Und mehr aus Mainfranken steht bei uns im Web oder auch in der App. Christian, vielen Dank. Jetzt guten Morgen auf die Straßen. Hier ist der Charivari-Verkehrsservice. Wir schauen auf die A7 Ulm Richtung Würzburg zwischen Böhrnetz und Rothenburg ob der Tauber. Ein Unfall in der Baustelle. Die rechte Spur ist hier blockiert. Und die Ortsdurchfahrt von Frammersbach, die B276, ist gerade noch in beiden Richtungen voll gesperrt. Und zwar zwischen der Abzweigung Hinterhof und dem Abzweig Gewerbegebiet. Da ist ein Auto gegen einen Baum gefahren. Die Feuerwehr macht aber gerade auf, damit schon mal die Busse durchkommen. Für alle anderen bitte umfahren über Hinterdorf bzw. Talgrund. Dann ist die B8 Würzburg-Kitzingen, Kitzingen-Würzburg unter der A7 auch heute voll gesperrt. Bis Montagmorgen um 6 dauert das Ganze. In Richtung Kitzingen fahrt ihr bitte über den Mainfrankenpark, in Richtung Würzburg über das Autobahnkreuz Bibelried. Die Umleitung ist für euch ausgeschildert. Und geblitzt wird heute Morgen in Bergtheim am Wasserturm in beiden Richtungen. Und auf der B8 in Rossbrunn steht weiterhin der mobile Blitzanhänger. Für mehr ruft an 0800 30 80 700.
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1: Guten Morgen, ihr Lieben. Einen schönen Freitag wünsche ich.

0: 19 vor 8 ist es. Schön, dass wir den Freitagmorgen zusammen verbringen. Hier ist Charivari und ich weiß nicht, ob ihr zu den Leseratten gehört, aber gerade findet ja in Frankfurt die größte Buchmesse der Welt statt, die Frankfurter Buchmesse. Und wir wollten mal wissen, was ihr so am liebsten lest.
1: Abenteuer, Thriller auch, eventuell Horror.
2: Entweder Klassiker wirklich, so ich mag gern so Hermann Hesse. Und das zweite sind so Fantasy-Bücher, so Game of Thrones und so.
3: Spannung, also es muss immer was herausgefunden werden.
4: Also ich finde so romantische Bücher eigentlich auch immer ganz schön, aber irgendwie ist mir das manchmal ein bisschen zu kitschig.
0: Gut, das hätte von mir kommen können. Aber wer vor Ort ist, ist eine Mainfränkin und zwar eine Erfolgsautorin aus Würzburg, Lilly Lukas mit ihrem neuen Buch.
5: Ja, für mich ist es auch eine ganz besondere Buchmesse, weil ich zum ersten Mal mit einer Novi, also einem brandneuen Roman dort bin. New Memories ist ja erst letzte Woche erschienen. Das heißt, das ist schon spannend, wie das Buch dann dort präsentiert wird und ausliegt.
0: Und da wünschen wir der Würzburgerin ganz viel Erfolg auf der Frankfurter Buchmesse. Mainfranken ist vor Ort vertreten. Und das ist doch toll, oder? Und vielleicht ja auch auf dem Nachttisch von euch, beziehungsweise, naja, ich sag mal, eher die Pubertiere in Mainfranken lesen die Bücher von Lilly Lukas. Hier ist Charivari, euer Radio von hier. Guten Freitagmorgen, jetzt mit einem tollen 80er-Klassiker. Hier sind die Tears for Fears und Everybody Wants to Rule the World.

0: Ist das mal ein gute Laune-Klassiker aus den 80ern? Earth, Wind & Fire hier bei Charivari um 11 Minuten vor 8. Und ihr habt sicherlich mitbekommen, dass gestern eine Frau mit ihrem Auto in das Schaufenster eines Möbelhauses in Würzburg in der Mergentheimer Straße gefahren ist. Es waren wohl Drogen im Spiel. Der Frau ist Gott sei Dank nichts passiert, aber der Schaden liegt so bei rund 15.000 Euro, schätzt die Polizei. Und Christina Deininger aus dem Charivari-Team hat rausgefunden, dass das nicht der erste Unfall war, dass da nicht das erste Auto in ein Schaufenster gefahren ist.
1: Tatsächlich ist es so, dass in unserer Familie eine Geschichte existiert von meiner Mutter, der dasselbe vor über 50 Jahren, 1975, passiert ist. Und da habe ich sofort meine Mama angerufen und mir die Geschichte erzählen lassen.
0: Okay, und wie war die Geschichte damals?
1: Ja, das war wohl so. Ich habe sie dann gleich nochmal angerufen und gefragt, ob das denn stimmt, ob meine Erinnerung richtig ist. Und ja, tatsächlich, 1975, 3 Tage vor ihrer Hochzeit, sie war 21 Jahre alt, wollte sie noch was besorgen beim Möbel Neubert und ist dann rückwärts eingeparkt. Damals konnte man nämlich noch entlang der Schaufenster parken. Ja, und sie war so in Gedanken.

0: nicht wegen irgendwelchen Drogen, sondern sie war so voller Liebe und voller Aufregung wegen der Hochzeit, die ja anstand, dass sie da ein bisschen die Entfernung nicht so richtig abgeschätzt hat und ins Schaufenster gefahren ist. Und das war wohl ganz, ganz schlimm, weil erstens in 3 Tagen die Hochzeit und zweitens, es war das geliehene Auto ihrer eigenen Mutter, die das natürlich gar nicht gut fand. Dann kam die Polizei, es war ein Riesenaufruhr und meine Mutter hat mir gesagt, ja, danach ist sie nochmal in die Stadt mit dem kaputten Auto, hat noch ein paar Besorgungen gemacht, weil sie wusste, ihre eigene Mutter wird ihr nie wieder im Leben dieses Auto leihen. Und deswegen hat sie vor der Hochzeit noch schnell alles erledigt und das dann erst am Abend gestanden.
1: Ja, hätte ich dann auch erst abends erzählt. Also verrückt, es ist nicht das erste Mal, dass in Würzburg jemand ins Schaufenster von einem Möbelhaus gefahren ist. Und alle Infos zu dem, was da gestern passiert ist, nicht zu dem, was vor 50 Jahren passiert ist, sondern zu dem Unfall gestern, gibt's bei uns auf meinscharivari.de.

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13: Guten Morgen, mein Franken. Hier ist das Charivari-Wetter. Es ist zwar trocken zum Start in diesen Freitag, aber auch recht frisch gut. Wir sind jetzt halt wirklich im Herbst angekommen. Nur 5 Grad aktuell in Gräfendorf im Landkreis Main-Spessart, 6 Grad in Würzburg am Juliusspital und die Höchstwerte heute bei um die 15 Grad. Im Moment sieht es gar nicht so schlecht aus. Es ist trocken, sogar die Sonne kommt hier und da mal raus. Allerdings kommen dann von der Rhön oder auch vom Spessart her dichtere Wolken. Am Nachmittag kann es leichten Regen oder Nieselregen geben. Dann regnet es in der Nacht zum Wochenende, also zum morgigen Samstag. Auch morgen Samstag am Vormittag kann es nochmal regnen. Dann kommt wieder die Sonne durch. Es bleibt so ein Wechselspiel, aber trocken bleibt es nicht immer.
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15: Ich bin Julia Wassinkow. Guten Morgen. Mitten in der Nacht hat die Polizei in der Oberpfalz zugeschlagen. Nach tödlichen Schüssen in Berngau ist der mutmaßliche Täter festgenommen worden. Er hatte 2 Mitarbeitende des Landratsamts Neumarkt erschossen. Moritz Einzel.
16: Der Mann und die Frau wollten am Nachmittag eine routinemäßige Waffenkontrolle durchführen. Da eröffnete der 60-Jährige das Feuer. Anschließend verschanzte er sich in seinem Wohnhaus. Gegen 2.20 Uhr in der Nacht dann der Zugriff. Polizeisprecherin Corinna Wild.
17: Das ist durch ein schlagartiges Eindringen von unseren

0: Spezialkräften der Fall gewesen. Und so konnte man dann den mutmaßlichen Schützen überwältigen und letztendlich dann auch festnehmen.
1: Motiv und weitere Hintergründe sind noch unklar.
2: Mit einer Reform will die Bundesregierung den Führerschein günstiger machen. Doch wie viel können Fahrschüler künftig tatsächlich sparen? Bundesverkehrsminister Bilger hat jetzt zum ersten Mal konkrete Zahlen genannt. Es sollen mehrere hundert Euro, im besten Fall sogar bis zu 1000 Euro sein, sagte Bilger der Welt. Bei den Schülerprotesten in Frankreich sind gestern mehr als 70.000 Menschen auf die Straße gegangen. Ein Großteil von ihnen hat an Aktionen vor Schulgebäuden teilgenommen, die weiteren an Protestmärschen. Mehr als 500 Personen wurden festgenommen. Seit Mitte September wollen Schülerinnen und Schüler mit den Blockaden bessere Lernbedingungen durchsetzen.
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4: Trotz Energiekrise und wirtschaftlich schwieriger Zeiten bewerten die Unternehmen den Standort Mainfranken weiter als positiv. Im aktuellen Standortreport der Industrie- und Handelskammer Würzburg-Schweinfurt erhält die Region die Note 2,7. Besonders gelobt werden die hohe Lebensqualität, die gute Verkehrsanbindung sowie die Universität Würzburg und die THWS als wichtige Ausbildungs- und Innovationspartner. Kritik gibt es vor allem an Bürokratie, Behördenservice und fehlenden digitalen Angeboten. Früher frei als geplant. Die Baustelle auf der B8 zwischen Erlenbach und Marktheidenfeld verschwindet bereits in der kommenden Woche. Seit den Sommerferien wurden die Fahrbahn und zwei Kreisverkehre erneuert. Statt bis Ende des Monats dauert die Vollsperrung nur noch bis Mittwoch. Die Kosten von rund 2 Millionen Euro werden laut staatlichem Bauamt eingehalten oder sogar leicht unterschritten.
5: Und das waren die Nachrichten um 8. Mehr aus Mainfranken bei uns im Web oder auch in der App. Guten Morgen jetzt auf die Straßen. Im Charivari-Verkehrsservice keine größeren Staus oder Unfälle. Nur nochmal der Hinweis für die B8 Würzburg-Kitzingen, Kitzingen-Würzburg bis Montag früh um 6 in beiden Richtungen gesperrt, weil an der A7-Überführung gearbeitet wird. Und deswegen müsst ihr in Richtung Würzburg bitte einmal übers Autobahnkreuz Biebelried und in Richtung Kitzingen über den Mainfrankenpark. Geblitzt wird heute Morgen in Würzburg in der Ludwigstraße, in Marienbrunn in der 70er-Zone Richtung Esselbach. In Bergheim stehen sie am Wasserturm, blitzen in beiden Richtungen und auf der B8 in Rossbrunn steht immer noch der Blitzanhänger. Falls ihr mehr habt, ruft an 0800 30 80 700.
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5: Guten Morgen zusammen. Ich wünsche einen schönen Freitag.

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1: 10 nach 8. Guten Morgen mit Charivari. 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Eine halbe Stunde habt ihr Zeit auf meinscharivari.de und wir, auch Monique und ich, überraschen ja jetzt die ganze Woche Menschen, die sich schon beworben haben. Zum Beispiel auch den Jürgen, aus Günthersleben.
2: Ja, hallo, guten Morgen.
0: Du ahnst, warum wir anrufen?
2: Ja, ich habe eine Vermutung, ja.
0: Schieß los.
2: Ja, ich denke, es geht um die Kinokarten, oder?
1: Ja, und wir wollen dir sagen, du bist mit dabei. Herzlichen Glückwunsch.
2: Ja, das ist super. Freut mich sehr.
1: Gut, wo erreicht man dich gerade mit dieser glücklichen Botschaft?
2: Ich bin auf der Arbeit.
1: Okay.
2: Im Hofgarten von Zollheim bin ich Arbeiter, also bin der Gärtner.
1: Ah, das heißt, du könntest jetzt so einen ganz lauten Jubelschrei loslassen, wenn du wolltest.
2: Nee, um mich sind aber ein paar Leute, also dann, glaube ich, werden dann eigentlich gucken.
1: Gut, dann behalt's für dich im Stillen.
2: Ja, alles klar, super.
0: Was stehen denn gerade für Arbeiten an im Garten von Zürcher?
2: Ja, erstmal viel Laub und dann machen wir neue Anpflanzungen oben am Schloss.
0: Ah, schön.
2: Wird alles schön gemacht für den Herbst und für den Winter.
1: Ey, aber das Laub gerade, fällt schon gut. Hast du schon viel Arbeit mit, gell?
2: Ja, das machen mir die Kollegen, also ich nicht, aber die haben schon viel Arbeit mit, ja.
1: Ja. Gut.
0: Du hast geschrieben, Jürgen, dass du 4 Menschen mit ins Kino nehmen möchtest. Wer sind denn die 4?
2: Ja, also meine Frau und meine 2 Kinder.
0: Okay. Und

0: Ihr habt schon mit Polizist Eberhofer Kontakt und oder beziehungsweise habt ihn schon erlebt?
1: Nee, tatsächlich nicht. Nur mein Kumpel, der schwärmt immer davon zu euch und dann auch gesagt, ja, schauen wir doch mal, vielleicht kommen wir dazu und schauen wir uns mal an.
0: Das heißt, du hast

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0: Das ist Michael Jackson hier bei Charivari. Es ist 19 Minuten nach 8 und wir wollen mal gucken, ob ihr mich versteht, wenn ich sage Guten Morgen, Digger. Es klingt vielleicht cringe, aber wir machen da schon Slay. Dann hätte ich gleich drei Jugendwörter verwendet. Morgen wird dann das Jugendwort des Jahres 2026 bekannt gegeben. Und ich verstehe, wenn man sagt, also so verstehe ich die Jugend nicht mehr. Aber auch wir haben früher Jugendwörter verwendet.
1: Cool, krass, affengeil. Ja, oder geil überhaupt war so ein Wort.
2: Das fetzt.
3: Null Bock, glaube ich.
4: Wenn zum Beispiel jemand sagt, da drüben ist jemand. Da zum Beispiel früher auf dem Land hat man gesagt, der Dahnt. Der Dahnt ist jemand.
5: Cool. Cool ist damals bei uns aufgekommen.
3: Geil. Geil war immer gut. Ist heute auch noch, oder?
6: Geil. Geil. Krass und cool.
7: Also ich weiß, als ich früher mal krass gesagt habe, andauernd als Jugendlicher, hat mich mein Onkel ein bisschen dafür ausgelacht, weil er das nicht gewohnt war, dass man das andauernd sagt.
0: Ah, das war schon krass damals. Also, ihr könnt uns ja mal schreiben, was so euer Jugendwort war, was ihr die ganze Zeit verwendet habt, wo dann auch Oma und Opa gesagt haben, hä? Was? Und was das neue Jugendwort wird, wenn es morgen bekannt gegeben wird, sagen wir es euch natürlich hier bei Charivari, eurem Radio von hier. Jetzt einen krass guten Freitagmorgen.

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19: Da ist er, der kalte Herbst. Guten Morgen, Mainfranken. Hier ist das Charivari-Wetter. Nur 6 Grad messen wir bei euch in Neubrunn im Landkreis Würzburg oder auch in Würzburg an der Neubaukirche. Die Höchstwerte heute bei 15 Grad. Die Aussichten im Moment gar nicht so schlecht. Zeitweise zeigt sich noch die Sonne bis in die Mittagsstunden rein. Am Nachmittag kann es dann leichten Regen und auch Nieselregen wieder geben. Auch in der Nacht auf Samstag, auch Samstagvormittag immer wieder mal Regen, ist ja gut für die Natur. Danach kommt aber auch die Sonne wieder für uns raus und bei diesem Wechselspiel bleibt es bei maximal 15 Grad.
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21: Ich bin Christian Heider, guten Morgen. Husten, Schnupfen, ja und auch Corona. Die Erkältungssaison nimmt langsam Fahrt auf. Der Unterfränkische Hausärzteverband beobachtet derzeit steigende Corona-Fallzahlen in der Region. Die Verläufe seien meist deutlich milder als früher. Zudem dürfte die Dunkelziffer höher liegen, weil sich die Menschen natürlich nicht mehr so oft testen. Die hohe Virus-

0: Aktivität wird aber durch das Abwassermonitoring in Schweinfurt bestätigt. Noch ist die Lage bei Infektionskrankheiten insgesamt, also zum Beispiel bei grippalen Infekten, aber entspannt. Durch das kühlere Herbstwetter rechnen die Ärzte in den kommenden Wochen aber mit mehr Erkrankungen. Zeugnistag für die Region Mainfranken. Im neuen Standortreport der Industrie- und Handelskammer Würzburg-Schweinfurt legen die Betriebe aus der Region ihren Blick auf die Region dar.
1: Insgesamt sind die Unternehmen durchaus zufrieden. Aus 64 Themenfeldern entsteht die Gesamtnote 2,7. Minimal schlechter als bei der letzten Befragung 2021. Vor dem Hintergrund von Energie- und Wirtschaftskrise aber ein ordentliches Ergebnis, so die IHK. Punkten kann Mainfranken unter anderem mit seiner guten Wohn- und Lebensqualität. Gerade im Wettbewerb um Fachkräfte gehe es längst nicht mehr nur um Geld und Aufstiegschancen, sondern auch um das passende Umfeld zum Leben. Christoph Schmidt, Nachrichtenredaktion.
0: Nach der Freilegung der Pleichach steht am Würzburger Bahnhof schon das nächste Großprojekt vor dem Abschluss. Ende November soll das neue Quellenbach-Quartier fertig sein. Der Neubau zwischen Bahnhof und dem Parkhaus bietet rund 7000 Quadratmeter Büro- und Konferenzfläche. Dort wird die Deutsche Rentenversicherung als Mieter einziehen. Nach Aussage des Bauherrn der Würzburger Badergesellschaft wurde das Gebäude für seine nachhaltige Bauweise ausgezeichnet. In der norwegischen Hauptstadt Oslo wird am späten Vormittag verkündet, wer in diesem Jahr den Friedensnobelpreis erhält. Die Jury hatte dieses Mal die Wahl zwischen 287 Nominierten, deutlich weniger als im vergangenen Jahr. Damals hatte die venezolanische Oppositionsführerin Maria Corina Machado den Preis bekommen.
2: Christian, vielen Dank für den Nachrichtenüberblick um halb. Ihr bekommt alles aus Mainfranken auch immer bei uns im Web oder auch in der App. Und jetzt das Neueste von den Straßen, der Charivari-Verkehrsservice. Da gibt's nichts Neues. Gibt keine Staus, keine Unfälle. Nur die Sperrung der B8 Würzburg-Kitzingen, Kitzingen-Würzburg unter der A7-Unterführung. Das Ganze bis Montagmorgen um 6. Geblitzt wird heute Morgen in Bergtheim am Wasserturm in beiden Richtungen. In Marienbrunn in der 70er-Zone Richtung Esselbach. In Würzburg stehen sie in der Ludwigstraße und auf der B8 in Rossbrunn. Da hat sich's ja der Blitzanhänger gemütlich gemacht. Der steht auch noch. Falls ihr noch mehr habt, ruft gerne an. 0800 30 80 700.
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2: Guten Morgen, ihr Lieben. Einen schönen Freitag wünsche ich.

0: So klingt euer Freitagmorgen hier bei Charivari. Es ist 20 Minuten vor 9 und Mainfranken ist auf der Suche nach einem Känguru. Die Frage ist nämlich immer noch, wo ist Timo? Timo ist ein kleines Wallaby, was aus dem Schlosspark Gleisenau am 28. September entlaufen ist. Das ist im Landkreis Haßberger, aber das ist seitdem auf großem Fuß oder auf großem Sprung unterwegs, wie man bei Kängurus vielleicht so sagt. Und es kann jetzt in dieser Jahreszeit eigentlich auch ganz gut überleben, weil es ist Pflanzenfresser, heißt, findet jetzt ausreichend Nahrung. Hier und da vielleicht nochmal ein paar Träubli vom Weinstock. Ansonsten machen ihm die Temperaturen nichts aus, könnte halt gefährlich werden, wenn es mal den Straßenverkehr kreuzt. Deswegen sucht Mainfranken gerade nach Känguru Timo. Leon Wagner aus dem Charivari-Team, wann hätten wir denn die besten Chancen, das zu finden?
1: Wallabies sind vor allem in der Dämmerung und nachts aktiv. Das heißt, hier stehen die Chancen am besten. Und solltet

0: ihr Timo sehen, dann auf jeden Fall bitte ruhig bleiben und Abstand halten. Nicht versuchen, ihn einzufangen oder in eine bestimmte Richtung zu treiben. Am besten, und darum bittet auch der Tierpark Gleisenau selbst, direkt die Polizei verständigen, die ist da nämlich im Bilde, und dann eben möglichst genau sagen, wo das Tier gesehen wurde. Und wenn es dann wirklich sicher möglich ist, dann könnt ihr den Timo aus der Entfernung im Blick behalten, bis zum Beispiel die Polizei eintrifft.
1: Also wer sieht Känguru Timo bei uns in Mainfranken, der meldet sich bitte bei der Polizei oder wendet sich an uns, an Charivari, euer Radio von hier. Bild vom Timo gibt's übrigens auf meinscharivari.de.

0: Ich liebe ihre Stimme, Miley Cyrus, hier bei Charivari um gleich 9:10 und wir schauen nach Lohr, wo gerade Zwergenaufstand geprobt wird, so könnte man es nennen. Es gibt Probleme mit Schneewittchens 7 Zwergen, beziehungsweise haben sie sogar dann jetzt auch noch Zuwachs bekommen. Was ist los in Lohr? Eva Friedrich aus dem Charivari-Team.
1: Ja, den 7 Zwergen, denen geht's gerade ein bisschen an die Substanz. Und zwar wortwörtlich. Seit Dezember letzten Jahres sitzen sie verteilt in der Lohrer Innenstadt und sind dort inzwischen ziemlich beliebte Fotomotive. Aber Wind und Wetter haben den kleinen Betonmännern ordentlich zugesetzt. Und einer der Zwerge ist sogar menschlicher Gewalt zum Opfer gefallen. Offenbar hatte da jemand etwas gegen kleine Männer mit Mütze. Ja, und so kann es natürlich nicht bleiben. Die Zwerge, die sollen deshalb wieder aufgehübscht werden, damit sie bald wieder fototauglich in der Innenstadt sitzen können. Und jetzt gibt's sogar Verstärkung. Seit dem Wochenende ist Zwerg Nummer 8 in Lohr. Er ist ein Geschenk aus der polnischen Partnerstadt Milic und wurde vom Bürgermeister von einem Besuch mitgebracht. Der Neue, der ist zwar deutlich robuster als seine 7 Kollegen, hat aber einen Haken, nämlich für draußen ist er nicht geeignet. Für ihn wird noch ein schönes Plätzchen im Rathaus gesucht.
0: Okay, also können wir sagen, Schneewittchen und die zerstörten 7 Zwerge für draußen und ein guter Neuer für drin. Das ist das Aktuellste von Schneewittchen aus Lohr oder Eva Friedrich aus dem Charivari-Team. Schönen Freitagmorgen mit eurem Radio von hier.

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10: Guten Morgen Mainfranken, hier ist das Charivari-Wetter. Heute Morgen recht kalt, nur 6 Grad im Moment, aber es entwickelt sich zumindest bis zu 15 Grad heute. Charivari-Meteorologe Kai Zorn, das ist ja jetzt gerade, ich sag mal, normales Oktoberwetter bzw. Herbstwetter.
11: Absolut. Das ist jetzt genau das Wetter, das für diese Jahreszeit richtig ist und nicht zu warm und nicht zu kalt, wobei es nächste Woche wieder wärmer werden wird als im langjährigen Mittel. Der heutige Tag bringt viele Wolken, anfangs noch milchigen Sonnenschein. Am Nachmittag gibt es dann leichten Regen und Nieselregen. Das Ganze bei böigem Südwestwind und Höchstwerten von 12 bis 15 Grad. Ähnliche Temperaturen mit um die 15 Grad gibt es auch morgen. Kann auch knapp darüber sein. Erst nochmal mit ein paar Schauern und schwachen Gewittern. Später mit immer mehr Sonne. Und leicht wechselhaft ist auch der Sonntag.
10: Kai, danke.
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14: Ich bin Julia Rossinghoff. Guten Morgen. Für viele ist er mittlerweile unbezahlbar geworden. Der Führerschein. Das will die Bundesregierung ändern. Mit einer Reform soll der Führerschein günstiger werden. Diana Kramer.
15: Im bundesweiten Schnitt kostet der Führerschein aktuell rund 3.400 Euro, teilweise aber auch deutlich mehr. Hier soll die Reform gegensteuern. Mit mehr digitalem Unterricht und weniger Sonderfahrten über Land und nachts zum Beispiel und weniger Papierkram. Stand jetzt sollen die neuen Regeln im neuen Jahr in Kraft treten. Bundestag und Bundesrat müssen noch zustimmen.
14: In Berngau in der Oberpfalz hat ein Mann zwei Mitarbeiter des Landratsamts bei einer Waffenkontrolle erschossen. In der Nacht konnte die Polizei den mutmaßlichen Täter überwältigen und festnehmen. Er soll gestern Nachmittag bei einer routinemäßigen Überprüfung das Feuer eröffnet haben. Anschließend verschanzte er sich in einem Wohnhaus. Warum er die beiden Behördenvertreter getötet hat, ist unklar. Um 11 Uhr verkündet die norwegische Nobeljury, wer den diesjährigen Friedensnobelpreis erhält. Vorgeschlagen worden sind insgesamt 208 Personen und rund 80 Organisationen. Auch US-Präsident Trump ist unter den Nominierten. Dass er geehrt wird, ist aber unwahrscheinlich.
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0: Schnelles Internet statt Funklöcher. Aus Sicht vieler Unternehmen hat Mainfranken in den vergangenen Jahren einen deutlichen Schritt nach vorne gemacht. Das zeigt der neue Standortreport der Industrie- und Handelskammer Würzburg-Schweinfurt.

0: 7 von 10 Betrieben würden sich erneut in der Region ansiedeln. Als große Zukunftschancen sieht die IHK unter anderem künstliche Intelligenz sowie die Bereiche Drohnensoftware und Forschung. Gute Nachrichten für Autofahrer rund um Marktheidenfeld. Die B8 zwischen Erlenbach und Marktheidenfeld wird bereits kommenden Mittwoch wieder freigegeben. Eigentlich sollte die Vollsperrung noch bis Ende des Monats andauern. Dank guter Witterung und eines reibungslosen Bauablaufs können die Arbeiten aber 2 Wochen früher abgeschlossen werden. Rund 2 Millionen Euro kostet die Sanierung.
1: Und mehr aus Mainfranken steht bei uns im Web, genauso wie bei uns in der App. Servus jetzt auf die Straßen. Guten Morgen, hier ist der Charivari Verkehrsservice und Vorsicht auf der A7 Würzburg Richtung Ulm. Zwischen Estenfeld und dem Kreuz Bibelried hier Gegenstände auf der Autobahn. Geblitzt wird heute Morgen in Bergtheim am Wasserturm in beiden Richtungen, in Marienbrunn in der 70er-Zone Richtung Esselbach, in Würzburg in der Ludwigstraße und auf der B8 in Rossbrunn steht immer noch der mobile Blitzanhänger. Ihr seid dran, falls es mehr gibt, ruft uns an 0800 30 80 700.
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1: Guten Morgen, ihr Lieben.

0: 12 vor 9. Guten Morgen mit Charivari, eurem Radio von hier. Und ihr habt es ja sicherlich gestern mitbekommen, dass ein Auto in ein Möbelhaus gefahren ist, also durch die Schaufensterscheibe in Würzburg in der Mergentheimer Straße. Da waren wohl Drogen im Spiel. Der Frau, die da reingefahren ist, ist zum Glück nichts passiert. Aber hier Schadenssumme laut Polizei rund 15.000 Euro. Und Christina Deininger aus dem Charivari-Team, dir kommt diese Geschichte so bekannt vor, gell?
1: Ja, sehr. Als ich das gestern gehört habe, dachte ich, da gibt's doch diese Geschichte in meiner Familie von meiner Mama, der Heidi. Der ist das nämlich auch schon mal passiert.
0: Und das erzählt sie uns heute Morgen nochmal ganz ausführlich am Telefon.
2: Ja, und zwar, das war im Jahr 1975, 3 Tage vor meiner Hochzeit, und ich wollte einfach noch ein paar Dekoartikel in der Stadt besorgen, beziehungsweise beim Möbel Neubert, und habe mir da von meiner Mutter das Auto geliehen, habe im Neubert meine Sachen besorgt, und beim Rückwärtsfahren muss ich doch ein bisschen zu viel Gas gegeben haben. Jedenfalls bin ich voll in die Scheibe gerammt. Der Schrecken war riesengroß. Also ich habe geheult und war fix und fertig. Wie gesagt, die Polizei kam dann, der Geschäftsführer, haben die Personalien aufgenommen. Oh, aber Gott. Letztendlich war es nur ein Versicherungsfall und es ist keiner zu Schaden gekommen.
0: Na, also zum Glück. Aber deine Fahrt ist ja dann auch noch weitergegangen, gell?
2: Ja, und zwar dachte ich mir, wenn ich jetzt nach Hause fahre, nimmt mir meine Mutter die Autoschlüssel ab. Und da habe ich mir ein Herz gefasst und dachte, Mensch, jetzt fährst du noch mal in die Stadt zum Kaufhof und habe mir dort noch eine Badezimmergarnitur gekauft und bin dann nach Hause gefahren. Naja, dass meine Mutter natürlich nicht amused war, war ganz klar. Ja. Aber letztendlich hat sie sehr gut reagiert. Es ist niemand zu Schaden gekommen.
0: Gut.
1: Es waren keine Drogen im Spiel, eher so Liebesdroge im Kopf.
2: Ich hatte nur Hochzeitsvorbereitungen im Kopf und war mit meinen Gedanken nur bei der Organisation und wie alles abläuft und habe mich gar nicht weiter. Also es war nicht schlimm.
0: Heidi, gab es denn ein Hochzeitsgeschenk vom Neubert?
2: Oh, nee.
0: Nee?
2: Nein. Habe ich leider nicht bekommen. Ne? Ja, aber die waren alle sehr freundlich und es ist alles gut ausgegangen.
0: Ja, Ende gut, alles gut. Also Christina Deininger, ich muss sagen, deine Mama Heidi ist eine sehr coole Socke. Da fährst du rückwärts in die Fensterscheibe vom Möbelhaus, zerdepperst da alles. Was für eine Aufregung, was für ein Puls. Und dann hast du die Coolness, mit diesem Auto noch was anderes zu besorgen, bevor Mama zu Hause schimpft.
1: Ja, Patent halt, ne? Man muss ja alles erledigen, bevor man in den Hafen der Ehe einfährt.
0: Wahnsinn. Was da gestern passiert ist, auch das Bild mit dem Auto vor der Möbelhausglasscheibe natürlich bei uns auf meinscharivari.de. 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
15: Guten Morgen, mein Franken. Hier ist das Charivari-Wetter. Der Oktober kommt heute mal golden daher. Zumindest so bis zur Mittagszeit haben wir die Chance auf immer wieder mal Sonnenschein. Dann kommen Wolken und dann am Nachmittag leichter Regen oder auch Nieselregen. Dazu, wie sich's für den Herbst gehört, Wind und deswegen auch nur 12 bis 15 Grad maximal. Überall in Mainfranken messen wir gerade 7 Grad. In Mainstockheim im Kitzinger Landkreis zum Beispiel oder auch an der Festung Marienberg in Würzburg. Die Temperaturen am Wochenende bleiben gleich und eigentlich auch das Wetter. Es regnet heute Nacht und morgen Vormittag mal mehr. Ansonsten bleibt's bei dem Wechselspiel aus Wolken, Sonne und einzelnen Regenschauern.
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17: Ich bin Christian Heider. Guten Morgen. 70% der Unternehmen in der Region würden sich auch wieder hier in Unterfranken ansiedeln. Diese Zahl zeigt der aktuelle Standortreport der Industrie- und Handelskammer Würzburg-Schweinfurt. Die Standortbedingungen schneiden im Großen und Ganzen gut ab. Christoph Schmidt aus der Nachrichtenredaktion, was loben die Firmen denn hier besonders?
18: Spannenderweise sind die Pluspunkte wirklich breit gefächert. Die Verkehrsanbindung in Mainfranken ist gut. Uni und THWS sorgen nicht nur für qualifizierte Angestellte, sondern liefern auch Ideen und Innovationen. Aber auch mit Themen wie Lebensqualität, medizinischer Versorgung oder mit einem breiten Kultursport- und Freizeitangebot kann die Region punkten. Gerade solche Faktoren werden nämlich immer wichtiger, denn wer für einen Job den Lebensmittelpunkt wechselt, der sucht mittlerweile auch immer nach einem guten Umfeld für die Familie.
17: Danke, Christoph Schmidt. Rund um den Würzburger Hauptbahnhof nimmt das neue Stadtquartier immer mehr Gestalt an. Nach der Freilegung der Pleichach soll Ende November auch das neue Quellenbach-Quartier fertig werden. In dem rund 70 Meter langen Neubau zwischen Hauptbahnhof und dem neuen Parkhaus entstehen etwa 7000 Quadratmeter Büro- und Konferenzfläche. Mieter wird die Deutsche Rentenversicherung. Das Gebäude wurde unter anderem für seine nachhaltige Bauweise ausgezeichnet. In Rottendorf hat ein Unbekannter rund 30 Liter Altfett und einen Hochdruckreiniger von einer Imbissbude gestohlen. Nach Angaben der Polizei ereignete sich die Tat in der Nacht auf Mittwoch in der Edeka-Straße. Der Täter flüchtete mit einem Transporter, der Schaden liegt bei etwa 1000 Euro. Vor ziemlich genau einem Jahr wurde schon einmal bereits Altfett aus demselben Imbiss gestohlen. Laut Polizei kommt es bayernweit immer wieder zu solchen Diebstählen.

0: Zellen von Fett. Dieses wird dann an Zwischenhändler weiterverkauft und letztlich zu Kraftstoff verarbeitet. In Unterfranken sind solche Fälle aber bislang eher selten. Linke, Grüne und SPD haben ihre Sondierungsgespräche in Berlin gestartet. Zum Auftakt verständigten sich die drei Parteien auf gemeinsame Regeln im Umgang mit Antisemitismus. Die Berliner Linken-Chefin Wolter betonte, Jüdinnen und Juden müssten sich in der Hauptstadt sicher fühlen können.
1: Christian, vielen Dank für den Nachrichtenüberblick. 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Keine größeren Staus oder Unfälle. Bis Montagmorgen um 6 ist die B8 Würzburg-Kitzingen, Kitzingen-Würzburg unter der A7-Brücke gesperrt. Umleitung ist für euch aber ausgeschildert. Schauen wir uns die Blitzer an. In Würzburg stehen sie in der Bahnhofstraße, in der Ludwigstraße, in Würzburg-Rombühl in der Matterstockstraße, dann in Marienbrunn in der 70er-Zone Richtung Esselbach und auf der B8 in Rossbrunn steht immer noch der Blitzanhänger. Ihr seid dran. Falls es mehr gibt, klingelt durch 0800 30 80 700.
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1: Guten Morgen, ihr Lieben. Schönen Freitag.

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0: Der macht so richtig gute Laune, dazu gerade Sonnenschein in Mainfranken. Was wollen wir denn mehr an einem Freitagmorgen? 9:45 ist es gleich und wir schauen jetzt mal aufs Wochenende, was ihr da so machen könnt. Zum Beispiel morgen am Samstag, da hat Eva Friedrich die besten Tipps für euch.
1: Ja, in der Würzburger Augustinerstraße, da wird gleich doppelt gefeiert. Das Zukunftshaus, eine Genossenschaft für nachhaltigen Konsum, feiert sein 4-jähriges Jubiläum mit Glücksrad, Bewirtung und Aktionen. Und gleich ums Eck bei den Ursulinen, da ist großes Herbstfest mit einem bunten Programm und vielen Leckereien. In Tüngersheim fährt die letzte Fuhre. Alle Weingüter des Ortes feiern gemeinsam den Abschluss der Weinlese mit viel Musik und Kulinarik und natürlich Wein. In Gaukönigshofen wird die neu gebaute Dreilindenschule eingeweiht und mit einer großen Party für Groß und Klein vorgestellt. Und für die Comedy-Fans gibt's in Eisingen einen Kabarettabend mit Jürgen Kaiser unter dem Motto Kaisers Schmarrn.
0: Außerdem ist das ganze Wochenende über der Tag des offenen Ateliers, also Samstag und Sonntag in Stadt und Landkreis Würzburg, heißt Künstlerinnen und Künstler der Region öffnen da ihre sonst verschlossenen Türen. Und falls ihr euer Wochenende jetzt schon mal durchplanen wollt, holt euch gerne die besten Tipps auf meinscharivari.de. 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
19: Und da sind es aktuell noch frische 11 Grad hier am Funkhaus in der Semmelstraße. Bei euch in Groß-Langheim knapp 12 im Landkreis Kitzingen. Ja, bis 15 Grad kriegen wir heute. Es gibt mal Sonnenschein, aber es ziehen auch Wolken durch und es kann zum Nachmittag auch regnen. In der Nacht fällt ebenfalls Regen. Morgen setzt sich dann wieder ein bisschen mehr die Sonne durch. Aber es bleibt bei herbstlichen Werten um die 15 Grad.
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20: Es ist immer mehr junge Menschen haben keinen Schulabschluss. Laut Statistischem Bundesamt beendeten im Schuljahr 2024/25 knapp 65.000 Jungen und Mädchen ihre Ausbildung ohne Zeugnis. 10 Jahre zuvor waren es rund 45.000 gewesen. Gestiegen ist auch der Anteil der Schulabbrecher. Mit einer Reform will die Bundesregierung den Führerschein günstiger machen. Doch wie viel können Fahrschüler künftig tatsächlich sparen? Bundesverkehrsminister Bilger hat jetzt zum ersten Mal konkrete Zahlen genannt. Es sollen mehrere hundert Euro, im besten Fall sogar bis zu 1.000 Euro sein, sagte Bilger der Welt. Nach den tödlichen Schüssen gestern bei einer Waffenkontrolle in Berngau in der Oberpfalz sitzt der Schock tief. Der Verdächtige wurde festgenommen, doch viele Fragen sind noch offen. Helen Martin.
4: Was war das Motiv des 60-Jährigen? Was sind die weiteren Hintergründe? All das noch unklar.

0: klar. Heute will die Polizei weitere Details bekannt geben. Eine Mitarbeiterin und ein Mitarbeiter des Landratsamts Neumarkt in der Oberpfalz wollten gestern eine routinemäßige Waffenkontrolle bei dem mutmaßlichen Täter durchführen. Der eröffnete plötzlich das Feuer. Der 54-jährige Mann und seine 45 Jahre alte Kollegin sterben.
1: Linke, Grüne und SPD wollen am Vormittag ihre Sondierungsgespräche für eine neue Berliner Landesregierung fortsetzen. Heute soll unter anderem über den Landeshaushalt beraten werden. Die Finanzlage ist angespannt. Grundlage der Sondierungsgespräche ist eine gemeinsame Vereinbarung der drei Parteien. Darin haben sie sich auf Grundsätze zum Schutz jüdischen Lebens verständigt.
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3: Die Erkältungssaison startet langsam. Der Unterfränkische Hausärzteverband registriert vor allem aber steigende Corona-Zahlen. Die Verläufe sind meist mild. Viele Infektionen dürften wegen seltener Tests aber auch unentdeckt bleiben. Das Abwassermonitoring in Schweinfurt bestätigt aber die derzeit hohe Virusaktivität. Bei anderen Infektionen wie dem grippalen Infekt ist die Lage derzeit noch entspannt. Mit dem Herbst rechnen die Ärzte jedoch auch hier mit mehr Erkrankungen. Der spektakuläre Unfall gestern Morgen in Würzburg-Heidingsfeld ist offenbar auf Drogenkonsum zurückzuführen. Eine 24-Jährige war beim Abbiegen vom Wendelweg in die Mergentheimer Straße mit ihrem Mercedes von der Fahrbahn abgekommen und in das Schaufenster des Möbelhauses XXX Lutz gefahren. Ein Test auf THC verlief positiv. Verletzt wurde bei dem Unfall niemand.
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4: Es ist 9:04. Wir schauen auf die Straßen. Aktuell keine größeren Störungsmeldungen, aber wir haben Blitzer. Einmal B8 Rossbrunn von Mädelhofen kommend. Marienbrunn Richtung Esselbach wird geblitzt. Krombühl in der Matterstockstraße und Würzburg-Ludwigstraße und Bahnhofstraße. Wenn ihr noch was seht, gebt mir gern Bescheid. Kurz anrufen, kostenfrei unter 0800 30 80 700.
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0: Camouflage und The Great Commandment hier bei Charivari am Freitag. Ich bin wieder da. Ich war ja gestern auf der Buchmesse unterwegs. Es waren dann doch am Ende so fast 15.000 Schritte. Und es war natürlich super beeindruckend und spaßig. Und ich habe viele, viele spannende Menschen getroffen und gesehen. Vielleicht fahrt ihr ja auch auf die Buchmesse. Es lohnt sich auf jeden Fall als Leser oder Leserin. Und wir haben ja auch lokale Größen, die da vor Ort sind. Unsere Würzburger Autorin Lilly Lukas, die ist auch am Start.
1: Ja, für mich ist es auch eine ganz besondere Buchmesse, weil ich zum ersten Mal mit einer Novi, also einem brandneuen Roman dort bin. New Memories ist ja erst letzte Woche erschienen. Das heißt, das ist schon spannend, wie das Buch dann dort präsentiert wird und auslegt.
0: Tja, es muss gar nicht groß präsentiert werden, denn es ist wirklich so gekommen, dass es erst letzte Woche erschienen und es ist eingestiegen auf Platz 1 der Spiegel-Bestsellerliste. Über was geht's denn in diesem Buch?
1: New Memories ist der 8. und letzte Band meiner Green Valley-Reihe, mit der für mich alles losging, zumindest als Lilly Lukas. Ich habe den ersten Band vor ungefähr 8 Jahren geschrieben. Das war also eine ordentliche Reise und ich freue mich riesig, dass der letzte Band jetzt diese Woche auf Platz 1 der Spiegel-Bestsellerliste eingestiegen ist. Da bin ich unfassbar glücklich, weil einen schöneren Abschluss hätte ich mir, glaube ich, nicht erträumen können.
0: Und da gratulieren wir natürlich ganz, ganz herzlich und freuen uns, ja, dass wir auch so einen richtigen Literaturstar aus Mainfranken haben auf der Buchmesse in Frankfurt. Hier ist Joe Cocker und Jennifer Warrens, Up Where We Belong.

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13: Es sind 12 Grad direkt hier in Würzburg am Juliusspital und bei euch in Rieneck noch 11. Geht noch ein bisschen hoch, höchstens 15 Grad kriegen wir heute. Zum Nachmittag auch mehr Wolken und teilweise Regen, der zieht sich in die Nacht hinein. Morgen setzt sich aber öfter mal die Sonne durch bei bis zu 15 Grad.
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13: Es ist 10:30. Aktuell gibt es keine größeren Störungsmeldungen, aber Blitzer. Einer steht B8 Rossbrunn von Mädelhofen kommend. In Grombühl in der Matterstockstraße Vorsicht, Würzburg-Ludwigstraße und Würzburg-Bahnhofstraße. Und wenn ihr von Marienbrunn Richtung Esselbach unterwegs seid, auch hier gibt es eine Messstelle. Staus und Blitzer könnt ihr jederzeit kostenfrei durchgeben. Einfach anrufen 0800 30 80 700 oder ihr schickt uns eine WhatsApp direkt ins Studio. Gerne auch als Sprachnachricht. Die Nummer gibt's auf meincharivari.de.

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1: Ja, und heute am Freitag gibt's für die älteren Semester jede Menge Gelegenheit zum Party machen und tanzen. In der Aplavia in Kitzingen ist nämlich ab 18 Uhr Golden Age Party. Ein buntes Programm für alle Generationen. Erst gibt's einen Auftritt von der Kindertanzgruppe und dann gibt's einen DJ und alle sollen auf die Tanzfläche. Es gibt auch Cocktails, Getränke, Speisen, Gemeinschaftspur und es endet um 22.30 Uhr. Also ältere Semester wie ich gehen da auch gerne ins Bett. Die Golden Age Party in Kitzingen im Aplavia heute ab 18 Uhr. Und in Würzburg startet die Party ab 20 Uhr im Zauberberg. Die Ü60 Party. Ja, was diese Generation schon immer gut konnte, ist nämlich feiern, tanzen, lachen, genießen. Es gibt einen DJ und die Klassiker aus den 60er, 70er und 80er Jahren. Und ihr könnt natürlich auch kommen, wenn ihr noch nicht das 60. Lebensjahr überschritten habt, auch 50er oder vielleicht auch 40er. Also jeder ist willkommen, aber das Motto ist Ü60 Party im Zauberberg in Würzburg heute ab 20 Uhr. Wenn ihr lieber einkaufen gehen wollt in Güntersleben, gibt es heute Abend Late-Night-Shopping in der Festhalle mit einem großen Second-Hand-Markt für Kinder- und Damenmode, Spielzeug-Babyartikel und natürlich gibt es auch Cocktails und einen Imbiss. Um 20.30 Uhr geht's los und viele, viele weitere Tipps bekommt ihr, wenn ihr reinklickt auf meinscharivari.de in unsere Wochenendtipps.

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17: Und da geht's langsam aber sicher Richtung 15 Grad Marke überall in Mainfranken. Das ist heute aber auch die Höchsttemperatur. Jetzt gibt's noch ein bisschen Sonnenschein vormittags, zum Nachmittags mehr Wolken und dann auch teilweise Regenschauer, die ziehen sich in die Nacht hinein. Morgen schaut's ganz ähnlich aus, wird ein bisschen sonniger bei bis zu 15 Grad.
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18: Ich bin Julia Wassilkow. Kreml-Chef Putin feiert Geburtstag und der Altkanzler feiert mit. Auf Gerhard Schröder prasselt nach dem Besuch in Russland heftige Kritik ein. Die Grünen-Politikerin Göring-Eckardt schrieb bei X, eine Schande für Deutschland, ein Verrat an Europa. Deutliche Worte fand auch Marie-Agnes Strack-Zimmermann. Die Vorsitzende des Verteidigungsausschusses des Europaparlaments schrieb, Gerhard Schröder, Deutschlands frechster Rentner. Am Tag nach dem Tod zweier Landratsamtmitarbeiter herrscht in Berngau in der Oberpfalz tiefe Betroffenheit. Wegen der Ereignisse bleibt das Landratsamt heute für den Besucherverkehr geschlossen. Der Mann und die Frau waren gestern bei einer routinemäßigen Waffenkontrolle getötet worden. Den mutmaßlichen Täter konnte die Polizei nach langem Großeinsatz in dem Haus, in dem er sich verschanzt hatte, festnehmen. Für viele ist er mittlerweile unbezahlbar geworden. Der Führerschein, das will die Bundesregierung ändern. Mit einer Reform soll der Führerschein günstiger werden. Diana Kramer.
19: Im bundesweiten Schnitt kostet der Führerschein aktuell rund 3.400 Euro, teilweise aber auch deutlich mehr. Hier soll die Reform gegensteuern. Mit mehr digitalem Unterricht und weniger Sonderfahrten über Land und nachts zum Beispiel und weniger Papierkram. Stand jetzt sollen die neuen Regeln im neuen Jahr in Kraft treten. Bundestag und Bundesrat müssen noch zustimmen.
18: In Frankreich reagiert die Regierung erstmals mit konkreten Maßnahmen auf die anhaltenden Proteste von Schülerinnen und Schülern. Kurzfristig sollen 3000 Vertretungslehrer eingesetzt werden. Sie sollen an den Schulen helfen, an denen der Lehrermangel am drängendsten ist.

0: ist. In Frankreich demonstrieren seit Wochen Schülerinnen und Schüler für bessere Lernbedingungen.
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2: Trotz Energiekrise und wirtschaftlich schwieriger Zeiten bewerten die Unternehmen den Standort Mainfranken weiter als positiv. Im aktuellen Standortreport der Industrie- und Handelskammer Würzburg-Schweinfurt erhält die Region die Note 2,7. Besonders gelobt werden die hohe Lebensqualität, die gute Verkehrsanbindung sowie die Universität Würzburg und die THWS als wichtige Ausbildungs- und Innovationspartner. Kritik gibt es vor allem an Bürokratie, Behördenservice und fehlenden digitalen Angeboten. Früher frei als geplant. Die Baustelle auf der B8 zwischen Erlenbach und Marktheidenfeld verschwindet bereits in der kommenden Woche. Seit den Sommerferien wurden die Fahrbahn und zwei Kreisverkehre erneuert. Statt bis Ende des Monats dauert die Vollsperrung nur noch bis Mittwoch. Die Kosten von rund 2 Millionen Euro werden laut staatlichem Bauamt eingehalten oder sogar leicht unterschritten.
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3: Gleich 11:04, aktuell kommt ihr gut durch, aber es wird geblitzt auf der B8 Rossbrunn von Mädelhofen kommend. Unter Pleichfeld, Burg-Grumbacher Straße, bitte Vorsicht. Grombühl-Matterstock-Straße und Würzburg-Bahnhofstraße. Wenn ihr noch was seht, einfach anrufen 0800 30 80 700.
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3: Einen schönen Freitag euch. Yeah.

0: Guns N' Roses am Freitag bei Charivari. Wir gehen nach Lohr. Spieglein, Spieglein an der Wand. Was ist die schönste Stadt im ganzen Land? Ja, Lohr, Fakt, denn Lohr hat den Titel als Marke eingetragen. Da ist Schneewittchen zu Hause und da dürfen natürlich die sieben Zwerge auch nicht fehlen. Wobei, sieben stimmt inzwischen gar nicht mehr. Und außerdem haben die kleinen Kerle in Lohr gerade ganz andere Sorgen. Eva Friedrich aus dem Charivari-Team. Was ist los im Lohrer Zwergenland?
1: Ja, den sieben Zwergen, denen geht's gerade ein bisschen an die Substanz. Und zwar wortwörtlich. Seit Dezember letzten Jahres sitzen sie verteilt in der Lohrer Innenstadt und sind dort inzwischen ziemlich beliebte Fotomotive. Aber Wind und Wetter haben den kleinen Betonmännern ordentlich zugesetzt. Und einer der Zwerge ist sogar menschlicher Gewalt zum Opfer gefallen. Offenbar hatte da jemand etwas gegen kleine Männer mit Mütze. Ja, und so kann es natürlich nicht bleiben. Die Zwerge, die sollen deshalb wieder aufgehübscht werden, damit sie bald wieder fototauglich in der Innenstadt sitzen können. Und jetzt gibt's sogar Verstärkung. Seit dem Wochenende ist Zwerg Nummer 8 in Lohr. Er ist ein Geschenk aus der polnischen Partnerstadt Milic und wurde vom Bürgermeister von einem Besuch mitgebracht. Der Neue, der ist zwar deutlich robuster als seine sieben Kollegen, hat aber einen Haken, nämlich für draußen ist er nicht geeignet. Für ihn wird noch ein schönes Plätzchen im Rathaus gesucht.
0: Na, da findet sich sicher bald eins in Lohr und bald sind alle Zwerge wieder frisch. Freuen wir uns drauf. Hier bei Charivari gibt's jetzt frischen Klassiker von Jerry Rafferty. Hier ist die Baker Street.

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7: Aktuell mit 12 Grad gemessen am Hauptbahnhof in Würzburg. 13 sind es bei euch in Ochsenfurt. Bis 15 kriegen wir heute im Laufe des Tages. Da kommen aber jetzt mehr und mehr Wolken dazu und dann auch Regenfälle. Auch in der Nacht regnet es. Morgen schaut es ein bisschen sonniger aus bei uns in Mainfranken. Aber es bleibt bei Werten bis 15 Grad.
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7: Aktuell ohne größere Störungsmeldungen. Wir haben Blitzer auf der B8 Rossbrunn von Mädelhofen kommend, unter Bleichfeld in der Burg-Grumbacher Straße, Krombühl-Matterstock-Straße und Würzburg-Bahnhofstraße. Wenn ihr noch was seht, einfach anrufen 0800 30 80 700.

0: Two of Us und Blue Night Shadow hier bei Charivari an diesem wunderbaren Freitag, ja, an dem wir uns alle aufs Wochenende freuen. 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Ja, und wir haben natürlich viele, die sich schon beworben haben. Und da wollen wir jetzt jemand überraschen.
1: Hallo.
0: Hallo. Ist da die Cornelia aus Rimpa am Telefon?
1: Wer ist denn am anderen Ende?
0: Hier ist die Christina von Radio Charivari. Cornelia, kannst du dir denken, warum ich dich anrufe?
1: Ah, wegen dem Kino.
0: Genau. Cornelia, du hast dich beworben und du hast uns geschrieben, warum möchtest du das Steckerfisch-Fiasko sehen? Weil gerade alles scheiße läuft und ein bisschen Ablenkung gut wäre, Mensch.
1: Genau.
0: Die gute Nachricht, wir laden euch sehr herzlich ein ins Kino am 18. Oktober.
1: Ja, sehr cool. Vielen Dank, das ist eine sehr schöne Nachricht, die erheitert uns gerade.
0: Ja, da freuen wir uns, dass wir Cornelia und ihre Familie erheitern konnten und vielleicht erheitern wir euch ja demnächst. 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
14: 13 Grad sind es direkt hier am Funkhaus in der Semmelstraße und bei euch in Kitzingen. Da haben wir 14 Grad momentan gemessen. Ja, bis zu 15 Grad wird es heute warm. Dazu wechseln sich Wolken mit sonnigen Phasen ab. Ab dem Nachmittag gibt es aber mehr Wolken und dann auch ein bisschen Regen. In der Nacht ebenfalls. Bei 11 bis 8 Grad kühlt es sich nur wenig ab. Morgen gibt es dann mehr Sonnenschein mit 15 Grad.
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15: Ich bin Julia Wassilkow. Seit Jahrzehnten setzt sie sich für Menschenrechte ein. Das ist jetzt mit dem Friedensnobelpreis honoriert worden. Bekommen hat ihn die südafrikanische Menschenrechtlerin Navatim Pillay. Sie ist 85 Jahre alt, war 6 Jahre lang UN-Hochkommissarin für Menschenrechte und zuvor Richterin am Internationalen Strafgerichtshof in Den Haag. Zuletzt leitete sie eine UN-Kommission, die Menschenrechtsverletzungen im Gazastreifen und in Israel untersuchte. Gestern sind bei einer routinemäßigen Waffenkontrolle in Berngau im Landkreis Neumarkt in der Oberpfalz 2 Behördenmitarbeiter erschossen worden. Laut Bayerns Innenminister Herrmann ist das Motiv des Mannes nach wie vor unklar.
16: Denn das alles ist, nachdem es eine unangekündigte Kontrolle war, ja nicht anzunehmen, dass er darauf in irgendeiner Weise vorbereitet war. Warum das so eskaliert ist, wir wissen das alles am gegenwärtigen Zeitpunkt nicht.
15: Der 60-Jährige sei zuvor nicht polizeibekannt gewesen, so Herrmann weiter. Der Mann wurde gestern nach einem stundenlangen Einsatz festgenommen. Kreml-Chef Putin feiert Geburtstag und der Altkanzler feiert mit. Auf Gerhard Schröder prasselt nach dem Besuch in Russland heftige Kritik ein. Die Grünen-Politikerin Göring Eckardt schrieb bei X: Eine Schande für Deutschland, ein Verrat an Europa. Deutliche Worte fand auch Marie-Agnes Strack-Zimmermann. Die Vorsitzende des Verteidigungsausschusses des Europaparlaments schrieb: Gerhard Schröder, Deutschlands frechster Rentner. Beamte der US-Einwanderungsbehörde ICE haben bei einem Einsatz wieder einen Menschen angeschossen. Der Vorfall ist nach Behördenangaben gestern im New Yorker Stadtteil Bronx passiert. Dort war der Mann aus der Dominikanischen Republik in einem Auto unterwegs mit einem 5-jährigen Kind auf der Rückbank. Nach den Schüssen protestierten Anwohnerinnen und Anwohner gegen den Einsatz.
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17: Schnelles Internet statt Funklöcher. Aus Sicht vieler Unternehmen hat Mainfranken in den vergangenen Jahren einen deutlichen Schritt nach vorne gemacht. Das zeigt der neue Standortreport der Industrie- und Handelskammer Würzburg-Schweinfurt. 7 von 10 Betrieben würden sich erneut in der Region ansiedeln. Als große Zukunftschancen sieht die IHK unter anderem künstliche Intelligenz sowie die Bereiche Drohnen, Software und Forschung. Gute Nachrichten für

0: Autofahrer rund um Marktheidenfeld. Die B8 zwischen Erlenbach und Marktheidenfeld wird bereits kommenden Mittwoch wieder freigegeben. Eigentlich sollte die Vollsperrung noch bis Ende des Monats andauern. Dank guter Witterung und eines reibungslosen Bauablaufs können die Arbeiten aber 2 Wochen früher abgeschlossen werden. Rund 2 Millionen Euro kostet die Sanierung.
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1: Wir schauen auf die Straßen, 4:12, aktuell schaut es ruhig aus. Wir haben aber Blitzer und zwar unter anderem gemeldet in Rossbrunn auf der B8 von Mädelhofen kommend. Unter Bleichfeldburg-Grumbacher Straße in beiden Richtungen wird geblitzt. Würzburg-Josef-Schneider-Straße und Würzburg-Grombühl-Matterstock-Straße. Staus und Blitzer könnt ihr jederzeit kostenfrei durchgeben. Einfach anrufen 0800 30 80 700.
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1: Schönen Freitag.

0: Aber und Voulez-vous hier bei Charivari. Ja, das ist ja auch so ein Tanzklassiker. Vielleicht läuft er ja heute Abend, wenn ihr feiern geht, zum Beispiel im Zauberberg. Da ist nämlich Ü60-Party. Und auch in Kitzingen gibt es eine Party für Ältere bei Aplavia ab 18 Uhr. Also da ist einiges geboten. Ansonsten gibt es über das ganze Wochenende, Samstag und Sonntag, bei uns hier in der Stadt und im Landkreis Würzburg die Tage des offenen Ateliers mit einem bunten Programm. Und was sonst noch am Samstag los ist, das verrät Eva Friedrich aus dem Charivari-Team.
1: Ja, in der Würzburger Augustinerstraße, da wird gleich doppelt gefeiert. Das Zukunftshaus, eine Genossenschaft für nachhaltigen Konsum, feiert sein 4-jähriges Jubiläum mit Glücksrad, Bewirtung und Aktionen. Und gleich ums Eck bei den Ursulinen, da ist großes Herbstfest mit einem bunten Programm und vielen Leckereien. In Tüngersheim fährt die letzte Fuhre. Alle Weingüter des Ortes feiern gemeinsam den Abschluss der Weinlese mit viel Musik und Kulinarik und natürlich Wein. In Gaukönigshofen wird die neu gebaute Dreilindenschule eingeweiht und mit einer großen Party für Groß und Klein vorgestellt. Und für die Comedy-Fans gibt's in Eisingen einen Kabarettabend mit Jürgen Kaiser unter dem Motto Kaisers Schmarrn.
0: Tja, und wenn ihr noch

weitere Tipps braucht, auch für den Sonntag, klickt euch unbedingt rein in unsere Wochenendtipps auf meinscharivari.de. Da haben wir alles für euch ausführlich zusammengefasst. Hier sind Cool in the Gang und Fresh. Schönen Freitag.

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7: Aktuell mit Werten um 13 Grad hier in Würzburg am Berliner Ring gemessen. 14 sind es bei euch in Marktheidenfeld und 15 können es noch werden. Zum Nachmittag gibt es allerdings weniger Sonnenschein. Es kann dann auch regnen, auch in der Nacht bei 11 bis 8 Grad. Morgen wird es wechselhaft mit ein bisschen mehr Sonne bei Werten um 15 Grad.
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8: Ich bin Christoph Schmidt. Gut ausgebildete Fachkräfte und viel technologisches Know-how könnten für Mainfranken zum entscheidenden Standortvorteil in der Zukunft werden. Das geht aus dem neuen IHK-Standortreport hervor. Demnach würden sich 7 von 10 Unternehmen wieder für die Region entscheiden. Besonders zufrieden zeigen sich die Betriebe mit den Fortschritten beim Ausbau von Mobilfunk und schnellem Internet in den vergangenen Jahren. Husten, Schnupfen und Corona, die Erkältungssaison nimmt langsam Fahrt auf. Der Unterfränkische Hausärzteverband beobachtet derzeit steigende Corona-Fallzahlen in der Region. Die Verläufe seien meist deutlich milder als früher. Zudem dürfte die Dunkelziffer höher liegen, weil sich viele Menschen nicht mehr testen. Seit Jahrzehnten setzt sich für Menschenrechte ein. Das wird jetzt mit dem Friedensnobelpreis honoriert. Bekommen hat ihn die südafrikanische Menschenrechterin Navathem Pillay. Sie ist 85 Jahre alt, war 6 Jahre lang UN-Hochkommissarin für Menschenrechte und zuvor Richterin am Internationalen Strafgerichtshof in Den Haag. Das Nachmittagswetter, Wolken und Sonne, es kann auch mal regnen, bis zu 15 Grad.
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7: Wir schauen auf die Straßen aktuell auf der A7 Würzburg Richtung Ulm, Höhemarkt Breit. Ein defekter Pkw, bitte Vorsicht. Wir haben keine größeren Störungsmeldungen ansonsten, aber es wird geblitzt. Und zwar Randersacker, Würzburger Straße, Achtung, 20 nur erlaubt. Unter Bleichfeld-Burg-Grumbacher Straße, hier 30 in beiden Richtungen, Achtung. Sulzfeld Richtung Schweinfurt am Rothof. Wir haben B8 Rossbrunn von Mädelhofen kommend. Unter Bleichfeld-Burg-Grumbacher Straße, das hatten wir schon. Und Würzburg-Josef-Schneider-Straße. Wenn ihr noch was seht, dann gerne Bescheid sagen. 0800 30 80 700.
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Christina Aguilera, meine Namensvetterin. Ja, sie kann ein bisschen besser singen als ich hier bei Charivari. Ja, ich bin halt auch nicht mehr die Jüngste, ne? Trotzdem fiebere ich mit bei der Wahl zum Jugendlichen.

0: Jugendwort des Jahres. Morgen auf der Frankfurter Buchmesse wird das bekannt gegeben. Drei sind in die Top 3 gekommen. Crash Out, Rage Bait und Peak. Wisst ihr, was das bedeutet? Naja, also die Jugend redet eben anders als wir, aber wir haben den Spieß mal umgedreht von Charivari und euch draußen gefragt, welche Worte habt ihr eigentlich früher verwendet? Was war früher cool?
1: Cool, krass, affengeil. Ja, oder geil überhaupt war so ein Wort.
2: Das fetzt.
3: Null Bock, glaube ich.
4: Wenn zum Beispiel jemand sagt, da drüben ist jemand. Da zum Beispiel früher auf dem Land hat man gesagt, der Dahnt. Der Dahnt ist jemand.
1: Cool.
5: Cool ist damals bei uns aufgekommen.
1: Geil. Geil war immer gut. Ist heute auch noch, oder?
6: Geil. Geil. Krass und cool.
7: Also ich weiß, als ich früher mal krass gesagt habe, andauernd als Jugendlicher, hat mich mein Onkel ein bisschen dafür ausgelacht, weil er das nicht gewohnt war, dass man das andauernd sagt.
0: Ja, ja, ich kann mich noch richtig gut an die dritte Klasse erinnern. Da kam nämlich geil auch auf. Wann war das? So 1989. Und da hat mein Lehrer gesagt, ja, das Wort, das darf man eigentlich nicht sagen. Das ist unverschämt. Ja, heute sagt das wirklich jeder. Und hier gibt es jetzt auch einen geilen Klassiker für euch auf Charivari. Phil Collins und Philip Bailey mit dem Easy Lover. Einen schönen Freitag.

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15: Aktuell mit 14 Grad gemessen in Würzburg am Dom. 15 sind es bei euch im Landkreis Kitzingen in Prixenstadt. Und es sind auch die Höchstwerte heute. Wir kriegen nicht mehr, glaube ich. Heute Nachmittag gibt es sowieso teilweise mehr Wolken und Regen und Nieselregen treten auf. In der Nacht dann 11 bis

0: 8 Grad, da gibt's auch Regen. Morgen setzt sich die Sonne durch bei bis zu 15 Grad.
1: 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Es ist 13 Uhr. 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
2: Ich bin Julia Wassilkow. Bei einer routinemäßigen Waffenkontrolle eröffnet ein 60-Jähriger das Feuer auf zwei Mitarbeitende des Landratsamts. Beide sterben. Am Tag nach der erschütternden Tat in Berngau in der Oberpfalz hat sich Bayerns Innenminister Herrmann geäußert. Helen Martin.
3: Es bleibt vor allem die Frage, warum? Und die kann auch Bayerns Innenminister Herrmann noch nicht beantworten.
4: Es gibt keine Einträge in den polizeilichen Dateien über ihn.
3: Heißt, es gibt auch keine Hinweise auf ein extremistisches Motiv. Der 60-Jährige war Jäger und Sportschütze, hatte 10 Waffen legal. Er wurde bei seiner Festnahme schwer verletzt, liegt jetzt im Krankenhaus.
2: Es ist die weltweit wichtigste Auszeichnung für Verdienste um Abrüstung, Frieden und Menschenrechte. Der Friedensnobelpreis geht in diesem Jahr an die Südafrikanerin Nawentem Pillay. Das hat das norwegische Nobelkomitee in Oslo mitgeteilt. Die südafrikanische Juristin mit indischen Wurzeln wird für ihren mutigen Einsatz für das Völkerrecht sowie ihren Einsatz gegen Kriegsverbrechen und Genozid gewürdigt. Der Autobauer BMW hat einem Zeitbericht zufolge ein Leasingangebot für den Landtagspräsidenten von Sachsen-Anhalt zurückgezogen. Laut dem Bericht geschah dies am Dienstag, als Tobias Rausch von der AfD in das Amt gewählt wurde. Er ist der erste AfD-Politiker in Deutschland, der zum Präsidenten eines Landtags gewählt wurde. Mit einem Länderspiel gegen Australien starten die deutschen Fußballerinnen heute in die WM-Saison. Vor der WM 2027 in Brasilien will Bundestrainer Christian Wück sein Team gegen außereuropäische Gegner testen. Gegnerinnen in Karlsruhe sind die Australierinnen. Am Dienstag spielen die deutschen Frauen dann in Bremen gegen Japan.
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5: Heimspiel unter Druck. Der FC Schweinfurt 05 empfängt heute Abend in der Regionalliga Aufsteiger Eltersdorf. Anpfiff ist um 19 Uhr. Die Schnüdel brauchen Punkte, um den Abstand zur Spitze nicht noch größer werden zu lassen. Nach dem Remis gegen Unterhaching stehen sie derzeit auf Platz 14. Morgen Nachmittag steht dann das nächste Spiel für den TSV Aubstadt an. Die Grabfelder empfangen den TSV Landsberg zum Kellerduell Vorletzter gegen Letzter in der Regionalliga-Tabelle. Außerdem greifen morgen auch die Würzburger Kickers nach der Länderspielpause wieder in der dritten Liga an. Sie empfangen zu Hause Hansa Rostock.
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0: Behinderungen auf der A7 und zwar Würzburg Richtung Ulm. Zwischen Kitzingen und Marktbreit ist die rechte Spur nach einem Unfall gesperrt. Viertelstunde dauert es aktuell da länger. Ansonsten gibt es den üblichen Verkehr jetzt mittags zum Schule abholen in der Würzburger Innenstadt, vor allem rund um den Wittelsbacher Platz. Ansonsten wird geblitzt. B8 Rossbrunn von Mädelhofen kommend, mobiler Blitzanhänger. Unter Bleichfeldburg Grumbacher Straße, Vorsicht in beiden Richtungen. Wir haben Randersacker, die Würzburger Straße, 20er-Zone und Würzburg-Josef-Schneider-Straße. Wenn ihr noch was seht, einfach anrufen 0800 30 80 700.
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0: 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Dein Freund hat noch nie was vom Eberhofer gesehen.
1: Leider noch nicht bisher, genau.
0: Und das möchtest du aber ändern?
1: Ja, das wäre schön.
0: Warum bist du Eberhofer-Fan? Hast du alle Filme gesehen?
1: Ich habe alle Filme gesehen, ja. Und ich finde einfach, ja, die sind einfach so witzig gemacht. Die Charaktere sind einfach klasse. Jedes Mal, wenn ich irgendwo Flötzinger Spezies sehe, muss ich an Eberhofer mich denken, weil die einfach so tolle Charaktere haben und auch die Storys so witzig sind, ja.
0: Und ich denke auch, man kann mit dem Steckerfisch-Fiasko auch sehr gut einsteigen. Deswegen laden wir euch herzlich ein dazu, Bea. Ihr seid dabei.
1: Schön, da freue ich mich sehr.
0: Ja, und wenn ihr euch auch freuen wollt, wie gesagt, dann bewerbt euch jetzt auf meincharivari.de.

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12: 14 Grad sind es aktuell in Würzburg am Marktplatz und 15 bei euch in Marktheidenfeld. Das sind auch die Höchsttemperaturen heute. In der Nacht geht es runter auf 11 bis 8 Grad. Dann kann es jetzt zum Nachmittag, zum Abend und in der Nacht auch ein paar Regenschauer geben. Morgen verziehen die sich dann, dann wird es trockener mit Sonne, aber nur bis zu 15 Grad.
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12: Aktuell Behinderungen auf der A7 Würzburg Richtung Ulm zwischen Kitzingen und Marktbreit ist die rechte Spur nach einem Unfall gesperrt. Da müsst ihr mit Behinderungen rechnen. Aktuell gibt es im Stadtverkehr Würzburg die typischen Nachmittagsbehinderungen rund um den Berliner Ring, Wittelsbacher Straße und entlang des Mains in der Dreikronenstraße. Da habt ihr überall jetzt ein paar Wartezeiten, 5 bis 15 Minuten, die ihr länger einplanen müsst. Es wird geblitzt, der B8 Rossbrunn von Mädelhofen kommt. Das ist der mobile Blitzanhänger. Randersacker, Würzburger Straße, 20er-Zone, Vorsicht. Unter Pleichfeld, Burg-Rumbacher Straße in beiden Richtungen und Würzburg-Josef-Schneider-Straße. Wenn ihr noch was seht, gebt mir gern Bescheid. Kostenfrei unter 0800 30 80 700.

0: Dr. Alban und Sing Halleluja hier bei Charivaria. Und gestern hat man auch Halleluja gesagt, als man die Bilder bei uns in den News auf meincharivari.de gesehen hat. Markus Braun aus dem Charivari-Team.
1: Ja.
0: Das sah schon spektakulär aus da.
1: Absolut, da ist der Donnerstagmorgen mal sehr spektakulär losgegangen. Vorneweg für eine 24-Jährige, die ist nämlich eben gestern Morgen beim Abbiegen vom Wendelweg in die Mergentheimer Straße mit ihrem Mercedes, ja, ich sag mal, aufgrund von Drogen von der Straße abgekommen und ist dann voll in ein besonderes Gebäude gekracht. In welches, liebe Christina?
0: Ja, ehemaliger Möbel Neubert, XXL Lust, das Möbelhaus hier bei uns, ja, da in der Mergentheimer Straße. Und Markus, als ich das gestern gesehen habe, dieses Bild, dann habe ich mich erinnert, in meiner Familie gibt es eine Geschichte, die mir meine Mutter erzählt hat. Ihr ist das nämlich auch schon mal passiert. Und heute früh haben der André und ich in der Morningshow, Guten Morgen, mein Franken, meine Mama angerufen und hat sie uns das erzählt. Hör mal zu.
2: Ja, das war wohl so.
0: Moment.
3: Ja, und zwar, das war im Jahr 1975, 3 Tage vor meiner Hochzeit. Und ich wollte einfach noch ein paar Dekoartikel in der Stadt besorgen, beziehungsweise beim Möbel Neubert. Und habe mir da von meiner Mutter das Auto geliehen, habe im Neubert meine Sachen besorgt. Und beim Rückwärtsfahren muss ich doch ein bisschen zu viel Gas gegeben haben. Jedenfalls bin ich voll in die Scheibe gerammt. Der Schrecken war riesengroß. Also ich habe geheult und war fix und fertig. Wie gesagt, die Polizei kam dann, der Geschäftsführer, haben die Personalien aufgenommen.
0: Oh,
3: aber
0: Gott,
3: letztendlich war es nur ein Versicherungsfall und es ist keiner zu Schaden gekommen.
0: Also das Schaufenster, das hat schon mal gelitten. Damals konnte man noch entlang des Schaufensters parken und dabei ist es wohl passiert. Bei ihr waren keine Drogen im Spiel.
1: Ich wollte es gerade sagen, also nicht, dass jetzt hier falsche Gerüchte rumgehen.
0: Sie hat es ja gerade gesagt, es war 3 Tage vor der Hochzeit. Sie war sehr beschäftigt innerlich mit der Liebesheirat, die anstand.
1: Das war dann die Droge, die Liebe.
0: So ein bisschen war es. Und gleich mehr Liebe hier auf Charivari am Nachmittag.
1: Aber ohne Drogen, ganz
0: mit
1: wichtig.
0: Mit Markus Braun, ohne Drogen.
1: Oh, yes.

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5: Schönen Nachmittag zusammen und wettermäßig, ja, geht's in Ordnung. In Birkenfeld aktuell, im Landkreis Main-Spessart 12 Grad, in Würzburg am Alten Kranen messen wir 13. Und ansonsten immer wieder jetzt mal gelegentlich ein bisschen Sonne, auf der anderen Seite aber auch ganz, ganz viele Wolken. In der Nacht gibt es dann auch immer wieder Regen und der starke Wind von heute Morgen, der bleibt uns dann auch noch erhalten bei 8 bis 11 Grad in der Spitze.
4: 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Es ist 14 Uhr. 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
6: Ich bin Gregor Jusse Moser. Seit Jahrzehnten setzt sie sich für Menschenrechte ein und dafür wird sie jetzt mit dem Friedensnobelpreis geehrt, die südafrikanische Juristin Navanethem Pillay. Das teilte das Nobelkomitee in Oslo mit. Die 85-Jährige war in Südafrika seit den 1960er Jahren als Anwältin tätig, verteidigte auch Anti-Apartheid-Aktivisten. Später war sie unter anderem Richterin am Internationalen Strafgerichtshof in Den Haag. Wie konnte die routinemäßige Waffenkontrolle in Berngau in der Oberpfalz gestern so eskalieren? Zwei Mitarbeitende des Landratsamtes Neumarkt sind erschossen worden. Das Motiv des Tatverdächtigen ist immer noch unklar. Dazu Bayerns Innenminister Herrmann.
7: Es gibt keine Einträge in den polizeilichen Dateien über ihn. Es gibt auch bei Staatsschutz und Verfassungsschutz nach gegenwärtigem Stand keine Erkenntnis über den Täter, sodass auch nach gegenwärtigem Stand wir keinerlei Anzeichen für eine extremistische Gesinnung in welche Richtung auch immer haben.
6: Der 60-Jährige wurde bei seiner Festnahme schwer verletzt. Er liegt jetzt im Krankenhaus.
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8: Gut ausgebildete Fachkräfte und viel technologisches Know-how könnten für Mainfranken zum entscheidenden Standortvorteil in der Zukunft werden. Das geht aus dem neuen IHK-Standortreport hervor. Demnach würden sich 7 von 10 Unternehmen wieder für die Region entscheiden. Besonders zufrieden zeigen sich die Betriebe mit den Fortschritten beim Ausbau von Mobilfunk und schnellem Internet in den vergangenen Jahren. Husten, Schnupfen und Corona, die Erkältungssaison nimmt langsam Fahrt auf. Der Unterfränkische Hausärzteverband beobachtet derzeit steigende Corona-Fallzahlen in der Region. Die Verläufe seien meist deutlich milder als früher. Zudem dürfte die Dunkelziffer höher liegen, weil sich viele Menschen nicht mehr testen.
5: Dankeschön, Christoph Schmidt. Und wie immer weitere Nachrichten zum Nachlesen, auch so kurz vor dem Wochenende bei uns auf der Website.
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5: Und der Feierabendverkehr, liebe Autofahrer, der fängt schon langsam an. Wir gucken mal ganz kurz in das Stadtgebiet von Würzburg, hier auf den Stadtring Süd blickend. Stadteinwärts gute 5 bis 8 Minuten der Zeitverlust. Und dann auch noch auf der Grumbühlstraße, hier stadtauswärts Stop and Go, gute 7 Minuten der Zeitverlust. Dann rüber auf die A7 Würzburg in Richtung Ulm, hier zwischen Kitzingen und Markbreit ein Unfall. Deswegen ist der rechte Fahrstreifen noch blockiert. Und wir gucken zu den neuesten Blitzern. Einmal Randersacker hier in der Würzburger Straße im 20er-Bereich und der Blitzer in Würzburg steht auch noch in der Josef-Schneider-Straße. Wenn ihr mehr sehen solltet, gerne mithelfen. Ihr wisst Bescheid, immer kostenlos unter der 0800 30 80 700.
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5: Und gleich den Espresso zum Hören mit Sabrina Carpenter und jetzt Ultravox. So klingt der Nachmittag in Richtung Wochenende.

Immer gut, Paul McCartney hier bei Charivari. Es geht in Richtung Wochenende. Schön, dass ihr dabei seid. Und wer jetzt am Sonntag noch nichts vorhat, für den haben wir jetzt einen sehr schönen Veranstaltungstipp bei diesem durchwachsenen Wetter natürlich drinnen. Keine Sorge. Und

Diesmal geht es um eine Kunstausstellung mit dem Titel Erinnern, Erkennen, Entdecken der Künstlerin Claudia Leonor Wühl. Und so kommen wir jetzt auch wieder zu unserer Kirchenredaktion. Ihr wisst ja, jeden Tag Montag bis Freitag um kurz nach zwei ein Beitrag. Und die Ausstellung, die wird jetzt am Sonntagabend um 17 Uhr in der Jugendkirche in Würzburg mit einer

0: Geschichte erinnert, an den Holocaust natürlich und auch an die ja traurige Geschichte der Juden in Deutschland. Aber es will nicht nur nach hinten schauen, sondern die Ausstellung macht auch sensibel für die Gegenwart. Welche Tendenzen sind da gerade auch zu erkennen? Und die Ausstellung macht Mut für die Zukunft auf ein gutes Zusammenleben mit Juden, Jüdinnen, aber auch mit anderen Minderheiten, ja.
1: Und diese kostenlose Ausstellung, die geht dann insgesamt vom 11. Oktober bis zum 29. November, also doch schon eine längere Zeit. Und währenddessen gibt es dann auch noch eine Gedenkveranstaltung zu dem Novemberpogrom 1938. Die findet dann übrigens am Sonntag, am 8. November statt. Und am 29. November gibt es dann auch noch eine weitere Vernissage. Also viel ist geboten. Und die Ausstellung, können wir festhalten, können die Besucherinnen und Besucher auf vielen verschiedenen Wegen genau kennenlernen.
0: Also entweder zu einer dieser drei besonderen Veranstaltungen gerne kommen, auch gerne ohne Anmeldung. Und die Ausstellung ist natürlich geöffnet, deswegen ist er auch in der Jugendkirche von Montag bis Freitag von 8 bis 18 Uhr. Kann man einfach reingehen. Bei den Kunstwerken sind auch Kommentare, Hinweise zum Bild gegeben und man kann also auch eigenständig durch diese Ausstellung gehen.
1: Sagt Sabine Mehling-Sitter heute hier bei Charivari. Herzlichen Dank. Wer also Lust hat, am Sonntagabend geht es los ab 17 Uhr. Da ist nämlich die Eröffnung in der Jugendkirche in Würzburg. Schaut also gerne vorbei. Und das war heute auch wieder ein Beitrag aus unserer Kirchenredaktion. Hier bei Charivari. Und jetzt Kenny Rogers und Sheena Easton für den entspannten Freitag.

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25: Ja, und heute ist schon ein durchwachsener Tag. Die Wolken dominieren auf jeden Fall. Dazu gibt es immer wieder einen frischen Wind und es kann auch noch leichten Regen geben. Das Ganze heute bei 15 Grad maximal. Haben wir noch nicht ganz erreicht. In Kastell zum Beispiel im Landkreis Kitzingen 11 Grad, in Würzburg am Berliner Ring, da messen wir aktuell 12. Ansonsten geht es heute Nacht nach unten, dann nur noch Werte zwischen 8 und 11 Grad und vor allem in der Nacht gibt es immer wieder auch Regen. Morgen setzt sich nach letzten Regenschauern aber zum Glück wieder mal die Sonne durch. Nach dem neuesten Stand der Samstag auf jeden Fall der bessere Tag des Wochenendes. Das dann bei Temperaturen bis zu 15 Grad und am Sonntag geht es dann ähnlich weiter, aber auch da kann es dann wieder ein paar Schauer geben.
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25: Der Freitagnachmittag. Hallo, liebe Autofahrer. Wir starten wie gewohnt im Stadtgebiet von Würzburg und aktuell auf dem Stadtring Süd. Stop and go, wenn ihr reinfahrt, gute 6 bis 8 Minuten.

der Zeitverlust. Und von der Nordtangente kommend hier über die Rimperer Straße in Richtung Krumbühlstraße, Stop and Go. Hier dauert es fast eine halbe Stunde länger. Sehr zähflüssig. Wir halten das für euch weiterhin im Auge. Dann gucken wir nochmal auf die A3, Nürnberg in Richtung Würzburg. Hier zwischen Erlangen-Frauenaurach und Erlangen-West Gegenstände auf der Fahrbahn und zwar mehrere Spanngurte. Und A3, Würzburg in Richtung Nürnberg. Hier zwischen Erlangen-West und Erlangen-Frauenaurach, also die Gegenfahrbahn. Hier liegen Reifenteile. Auch dort bitte nicht zu schnell sein. Bei den neuesten Blitzern relativ entspannt. Da habe ich nur einen für euch. Und zwar in Randersacker, Würzburger Straße im 20er-Bereich. Vielen Dank an Tim fürs Update. Wenn ihr mehr sehen solltet, auch gerne wieder jetzt mithelfen und zwar kostenlos unter der 0800 30 80 700 oder einfach WhatsAppen. Wie gewohnt alle Infos auf unserer Website.

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1: Und am Freitag macht das immer gleich viel mehr Spaß, denn das Wochenende steht vor der Tür und ihr könnt großartig reinstarten. Beispielsweise heute in Kitzingen bei der Party Golden Age Party im Ablavier ab 18 Uhr. Das Motto ist klar: feiern, tanzen und vor allem auch begegnen, denn man möchte hier die Generationen zusammenbringen. Jung und alt sollen gemeinsam Party machen, eben ab 18 Uhr. Und da gibt es ein buntes Programm. Für jeden Musikgeschmack ist etwas dabei. Vorneweg gibt es einen DJ, es gibt aber auch tolle Kindertanzgruppen. Und der Abend, der ist wirklich sehr abwechslungsreich. Natürlich leckere Cocktails, alkoholfrei oder auch mit Alkohol. Dazu erfrischende Getränke ganz generell und leckere Speisen. Also schaut vorbei bei der Golden Age Party in Kitzingen im Ablavier ab 18 Uhr. Und Late-Night-Shopping ist wieder mal möglich bei uns in Mainfranken. Und zwar heute in Güntersleben von 20.30 Uhr bis 22 Uhr. Und da findet ihr einen großen Second-Hand-Markt für Kinder- und Damenmode, Spielzeug, Babyartikel. Alles ist dabei, sogar Cocktails und einen leckeren Imbiss wird es geben. Und zwar in der Festhalle in Güntersleben. Schaut vorbei, Late-Night-Shopping ab 20.30 Uhr. Und dann geht es nochmal nach Würzburg zu den sogenannten Space Days. Die laufen aktuell schon und zwar noch bis 20 Uhr. Ihr habt noch genügend Zeit, da eben vorbeizuschauen. Und zwar heute, aber auch morgen. Denn da gibt es verschiedene Thementage rund um das Thema Raumfahrt mit einem abwechslungsreichen Programm. Das sind dann auch dabei Spitzenforscher, Luft- und Raumfahrtexperten, Experten aus der Robotik und so weiter und so fort. Und ich sag mal so, da kommt ihr auf jeden Fall schon sehr schön ins Staunen. Für Jung und Alt im Gartenpavillon genau das Richtige. Noch bis 20 Uhr heute und dann morgen von 13 bis 20 Uhr die Space Days im schönen Würzburg. Und weitere Tipps fürs ganze Wochenende könnt ihr jetzt nachlesen bei uns auf der Website meinscharivari.de. Wir wünschen euch viel Spaß, eine großartige Zeit und liefern natürlich wieder die Klassiker unserer Zeit. Gleich mit Taylor Dane und jetzt mit der Nick Straker Band. Das ist der Freitag mit Charivari.

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15: Und auch jetzt am Nachmittag eher durchwachsen, viel Wolken und auch viel Regenwetter. Immer wieder so im Mix, das Ganze bei Temperaturen maximal um die 15 Grad. Wir tasten uns weiter ran. In Bergheim beispielsweise, im Landkreis Würzburg, 12 Grad, genauso wie in Würzburg am Kulturspeicher. Morgen früh auch ein bisschen Regen, dann wird es erstmal trockene Phasen geben und deutlich kälter, 8 bis 11 Grad. Wobei bis zum späten Nachmittag können wir auch auf 15 Grad hochklettern und dann gibt es auch immer wieder ein bisschen Sonne. Und nach dem neuesten Stand müssen wir schon festhalten, der Samstag ist auf jeden Fall der bessere Tag des Wochenendes. Am Sonntag wechseln sich nämlich Wolken und Sonne ab und dann gibt es vor allem ab dem Nachmittag nach dem neuesten Stand deutlich mehr Regen und dann vor allem auch am Abend ein paar Gewitter. Und zwar das Tief Gabriela. Das zeigt dann, was es so richtig kann. Hier bei uns in Mainfranken.
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16: Ich bin Gregor Jose Moser. Der Bund und die Deutsche Bahn wollen in den kommenden 5 Jahren deutlich weniger hochbelastete Strecken sanieren als bisher geplant. Bis 2031 sollen nur noch 13 statt 21 Strecken umfassend erneuert werden. Die übrigen Sanierungen folgen später. Warum, weiß Thomas Bremser.
0: Dass die Bahn so oft zu spät kommt, liegt vor allem am maroden und überlasteten Netz. Darum will der Konzern in den kommenden Jahren besonders viel befahren.

0: Strecken grundlegend modernisieren. Die Sanierungen werden jetzt gestreckt, weil 4 große Baustellen pro Jahr das Netz zu stark belasten würden. Laut Bahnchefin Palla wolle man die Sanierungen effizienter umsetzen. Für Fahrgäste heißt das, die besonders störanfälligen Strecken bleiben länger im schlechten Zustand.
1: Was hat einen 60-Jährigen in Berngau in der Oberpfalz gestern dazu gebracht, bei einer routinemäßigen Waffenkontrolle 2 Mitarbeitende des Landratsamtes Neumarkt zu erschießen? Das ist weiter unklar, wie der bayerische Innenminister Herrmann bei einer Pressekonferenz erklärt hat. Der Tatverdächtige, ein Sportschütze und Jäger, sei bislang nicht polizeilich bekannt gewesen. Auch das Motiv sei noch offen, es gebe keinen Hinweis auf eine extremistische Gesinnung. In Halle wird heute der Opfer des antisemitischen Anschlags vor genau 7 Jahren gedacht. 2019 hatte ein Rechtsterrorist versucht, die Synagoge in Halle zu stürmen, und zwar am jüdischen Feiertag Yom Kippur. Dabei scheiterte er, deshalb erschoss er eine Passantin und einen Mann in einem Imbiss. Der Täter wurde zu lebenslanger Haft verurteilt.
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3: Heimspiel unter Druck. Der FC Schweinfurt 05 empfängt heute Abend in der Regionalliga Aufsteiger Eltersdorf. Anpfiff ist um 19 Uhr. Die Schnüdel brauchen Punkte, um den Abstand zur Spitze nicht noch größer werden zu lassen. Nach dem Remis gegen Unterhaching stehen sie derzeit auf Platz 14. Morgen Nachmittag steht dann das nächste Spiel für den TSV Aubstadt an. Die Grabfelder empfangen den TSV Landsberg zum Kellerduell Vorletzter gegen Letzter in der Regionalliga-Tabelle. Außerdem greifen morgen auch die Würzburger Kickers nach der Länderspielpause wieder in der dritten Liga an. Sie empfangen zu Hause Hansa Rostock.
4: Na, das wird ja ein sportliches Wochenende. Vielen Dank, lieber Christoph, und alles zum Nachlesen wie immer auf unserer Website.
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4: Servus, liebe Autofahrer. Einiges los, vor allem im Stadtgebiet von Würzburg. Also, packen wir gucken es uns genau an. Wir starten auf der Nordtangente hier in Richtung Rimperer Straße, beziehungsweise dann auch weiter in Richtung Krumbühlstraße. Stop and go, da geht teilweise gar nichts mehr. Über 20 Minuten der Zeitverlust. Dann gucken wir in die Schweinfurter Straße beidseitig, also stadteinwärts und auswärts, Stop and Go. Hier dauert es gute 10 Minuten länger, auch rund um den Berliner Ring Stop and Go. Vor allem beim Hauger Ring braucht die gute 15 bis 16 Minuten länger. Da kommt das Update gerade rein, auch wenn ihr vom Röntgenring in Richtung Hauger Ring fahrt, eine Viertelstunde mal auf jeden Fall mehr mit einplanen. Und dann gucken wir nochmal zum Greinberg-Knoten stadteinwärts, auch hier Stop and Go, der Feierabendverkehr. Läuft auch da gut, in Anführungszeichen. Hier dauert es gute 7 Minuten länger. Einiges los, aber keine Blitzer, Gott sei Dank. Wenn ihr etwas sehen solltet, immer gerne her damit und kostenlos anrufen unter der 0800 30 80 700 oder einfach WhatsAppen. Alle Infos bei uns auf der Website.
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4: Und gleich gibt es hier bei mir in der Sendung eine heiße Angelegenheit, hat im Grunde hiermit etwas zu tun. Die gute alte Kaffeemaschine. Hätte ich schwer Lust auf einen Kaffee. Ich guck mal, ob bei uns in der Küche noch irgendwo einer rumsteht und dann machen wir gleich eine heiße Geschichte hier bei Charivari. Nach Aha, Coldplay und den Backstreet Boys. 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

0: Oder zwei?
1: Hm? Ja. Schmeckt schon. So, Jonas, hast du es gesehen? Nein. Bleibt uns ein kleines schmutziges Geheimnis. So, die Frage ist nämlich, wie viel Kaffee habt ihr heute schon getrunken? Für manche geht es ja beispielsweise morgens gleich los. Nicht ohne, dazu zähle jetzt auch ich zum Beispiel. Und deswegen ist es auch kein Wunder, denn Kaffee ist laut Umfragen auch wirklich ganz, ganz beliebt. Zählt zu den Lieblingsgetränken der Menschen in Deutschland. Und deswegen schauen wir uns jetzt mal ein paar kuriose Fakten rund um den Kaffee an. Helen Martin und Dominik Schweiger.
2: Kaffeebohnen sind botanisch gesehen gar keine echten Bohnen, sondern die Samen einer Frucht. Sie stecken in den sogenannten Kaffeekirschen. Die sehen tatsächlich ein bisschen aus wie kleine rote Kirschen.
3: Ein sehr dunkel gerösteter Kaffee schmeckt oft kräftiger und bitterer. Mehr Koffein bedeutet das aber nicht automatisch. Für den Koffeingehalt sind vor allem die Kaffeesorte, die Menge und die Zubereitung entscheidend.
2: Auch entkoffeinierter Kaffee enthält meist noch eine kleine Menge Koffein. Komplett koffeinfrei ist er also normalerweise nicht. Für einen richtigen Wachkick dürfte der Rest allerdings kaum reichen.
3: Für uns Menschen ist Koffein ein Wachmacher. Für die Kaffeepflanze hat es noch einen anderen Zweck. Der Stoff kann Insekten und andere Fressfeinde abschrecken. Der morgendliche Muntermacher ist also gleichzeitig Teil der natürlichen Verteidigung der Pflanze.
1: Guck mal an, wieder etwas gelernt. Also, der Kaffee doch sehr beliebt und auf jeden Fall auch eine Wundertüte. Wie viele Kaffeetassen gab es bei euch schon? Könnt ihr ja gerne nochmal schreiben per WhatsApp. Und ich stelle die Tasse jetzt wieder weg, weil es mir jetzt doch ein bisschen zu heiß, im wahrsten Sinne des Wortes. Wenn der Jonas aus der Technik das jetzt sehen würde, es ist wirklich, also, habe ich für euch gerne gemacht, weil man muss ja manchmal auch hier Opfer bringen und euch gut informieren. Zum Beispiel heute eben über den Kaffee bei Charivari am Freitagnachmittag.

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20: Auch heute könnt ihr den Regenschirm mal mitnehmen, denn jetzt im Laufe des Nachmittages kann es noch ein paar Regenschauer geben. Das gilt auch für den Abend. Und dann wird es noch mal ein bisschen kälter. 8 bis 11 Grad in der Nacht. Aktuell haben wir aber noch so um die 15 Grad plus. Wir versuchen es zumindest an vielen Stellen. In Eusenheim im Landkreis Main-Spessart. 12 Grad aktuell, in Würzburg am Kongresszentrum ebenfalls. Ansonsten gibt es dann eben morgen früh auch wieder Regen. Und dann wird es erstmal trocken. Ab morgen Vormittag ist die Sonne vermehrt am Start. Ich sage es gerne nochmal, der Samstag nach dem neuesten Stand der bessere Tag des Wochenendes. Wobei es auch ein bisschen Sonne am Sonntag geben wird bei 15 Grad. Also da ändert sich nicht viel. Aber vor allem am Sonntag deutlich mehr Regen. Und am Abend kann es dann auch nochmal kräftige Gewitter geben.
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21: Ich bin Christoph Schmidt. Gut ausgebildete Fachkräfte und viel technologisches Know-how könnten für Mainfranken zum entscheidenden Standortvorteil werden. Das geht aus

0: dem neuen IHK-Standort Report hervor. Demnach würden sich 7 von 10 Unternehmen aktuell wieder für die Region entscheiden. Besonders zufrieden zeigen sich die Betriebe mit den Fortschritten beim Ausbau von Mobilfunk und schnellem Internet. Hier wurde 2021 bei der letzten Umfrage noch deutlicher Verbesserungsbedarf geschildert. Husten, Schnupfen, aber auch Corona. Die Erkältungssaison nimmt langsam Fahrt auf. Der Unterfränkische Hausärzteverband beobachtet derzeit steigende Corona-Fallzahlen in der Region. Die Verläufe seien meist deutlich milder als früher. Zudem dürfte die Dunkelziffer höher liegen, weil sich viele Menschen gar nicht mehr testen. Die hohe Virenlast wird aber auch durch das Abwassermonitoring in Schweinfurt bestätigt. Wer in der Universitätsbibliothek Würzburg nach einem bestimmten Buch sucht, kann sich zwischen den langen Regalreihen schnell verirren. Ein neues digitales Navigationssystem soll das künftig verhindern. Es führt Nutzerinnen und Nutzer gezielt zu dem Regal, in dem das gesuchte Werk steht. Zum Start des neuen Semesters hat die Universität eine interaktive Karte eingerichtet, mit der sich nicht nur Bücher, sondern auch Gruppenarbeitsräume, Wasserspender oder Toiletten finden lassen. Der Bund und die Deutsche Bahn wollen in den kommenden 5 Jahren deutlich weniger hochbelastete Strecken sanieren als bislang geplant. Bis 2031 sollen nur noch 13 statt 21 Strecken umfassend erneuert werden. Die übrigen Sanierungen folgen später. Die Sanierungen werden jetzt gestreckt, weil 4 große Baustellen pro Jahr das Netz zu stark belasten würden.
1: Und noch weitere Nachrichten für meine Franken. 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
1: Und vor allem im Stadtgebiet von Würzburg ist aktuell in Richtung Wochenende viel los. Wir starten mal hier an der Nordtangente und zwar dann in Richtung Rimperer Straße, weiter dann auch in Richtung Krumbühlstraße. Stop and go, eine gute Viertelstunde verliert ihr hier. Dann rund um den Berliner Ring, da kommt das Update rein, auch immer wieder Stop and Go. Vor allem, wenn ihr gerade vom Haugerring kommt, hier braucht ihr gute 10 Minuten länger. Und dann vom Berliner Ring in Richtung Krumbühlstraße, auch hier Stop and Go. Nein, Krumbühlbrücke, so ist das richtig, da ist das Update. 8 Minuten der Zeitverlust, jetzt hat sich der Computer auch wieder gefangen. Und dann geht's gleich rüber auf die A7 Würzburg in Richtung Ulm, jetzt zwischen Uffenheim, Langensteinach und Bad Windsheim. Gegenstände auf der Fahrbahn, bitte nicht zu schnell sein. Und wir haben einen neuen Blitzer auf der B8 Kitzingen in Richtung Würzburg, hier auf Höhe der GWF. Und wer mehr sehen sollte, der ruft natürlich auch jetzt wieder kostenlos durch. Vielen Dank schon mal für eure Unterstützung. Und zwar unter der 0800 30 80 700 oder schnell WhatsAppen. Alle Infos bei uns auf der Website. Vielen Dank und eine gute Fahrt.

Musikgeschichte vom Allerfeinsten mit den Hooters hier bei Charivari. 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

0: 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Und da gucken wir dann den neuen Eberhofer Krimi Steckerlfisch-Fiasko. Ganz viele von euch bewerben sich immer fleißig. Wie es genau geht, das sage ich euch gleich, denn jetzt sind wir unterwegs in Greusenheim und müssen die Carina überraschen. Hello.
1: Hallo.
0: Hallo Carina.
1: Welchem Kino?
0: Da ist einer gut vorbereitet. Ja, hättest du denn Lust, am 18. Oktober mit uns gemeinsam den neuen Eberhofer Krimi zu schauen?
1: Ja, natürlich habe ich Lust.
0: Du hast in deiner Bewerbung geschrieben, du möchtest insgesamt mit 5 Personen kommen. Wer wäre das alles?
1: Ja, das sind meine 2 Töchter und meine Freundin und dann noch meine Schwester.
0: Okay, dann würde ich sagen, machen wir klar. Herzlichen Glückwunsch.
1: Ja, ich freue mich. Okay, danke. Schön. Tschüss.
0: Ja, sehr gerne. Tschüss, Carina. Schönes Wochenende. Ja, so einfach geht's manchmal auch hier bei Charivari. Und jetzt könnt ihr euch wieder eine halbe Stunde lang bewerben. Das geht sehr entspannt über unsere Homepage, meincharivari.de. Da gibt es ein Formular, einfach ausfüllen. Und dann gibt es nicht nur am 18. Oktober den Film Steckerlfisch-Fiasko. Nein, wir legen natürlich auch wieder Popcorn oder Nachos on top. Dazu gibt es leckere Softdrinks. Also das Rundum-Sorglos-Paket. Wir freuen uns auf den Sonntagvormittag mit euch. Exklusiv im Kino, nur mit Charivari-Hörern.

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18: Und wir sind jetzt mal in Groß-Langheim unterwegs, im Landkreis Kitzingen. 12 Grad, genauso wie in Würzburg an der schönen Residenz. Mit diesen Werten geht es jetzt heute Nachmittag weiter. Dann heute Abend etwas kälter, 8 bis 11 Grad. Das werden dann aber auch die Temperaturen für die Nacht sein. Dazu gibt es immer wieder Regen, also habt den Schirm auf jeden Fall dabei. Morgen zieht der Regen zum Glück rasch erstmal ab und dann gibt es auch wieder Sonne. Darf ja auch mal sein. Ein Sonne-Wolken-Mix steht uns bevor. Und nach dem neuesten Stand gibt es dann am Nachmittag nochmal mehr Sonne bei 17 Grad in der Spitze. Aber schon am Sonntag dann auch wieder früh Regen und teilweise dann vor allem auch starke Gewitter. Also da kommt dann noch einiges runter.
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19: Ich bin Gregor Jusse Moser. Kinder im Vorschulalter sollen besser gefördert werden, zum Beispiel durch flächendeckende Sprachtests und mit mehr Geld für Kitas. Das sieht das sogenannte Startchancengesetz vor, das heute erstmals im Bundestag diskutiert worden ist. Bundesbildungs- und Familienministerin Prien erhofft sich durch die Pläne, dass Kinder ähnlichere Startchancen bekommen, unabhängig von ihrer familiären Situation.

0: Mit der neuen Führerscheinreform, die, wenn Bundestag und Bundesrat zustimmen, nächstes Jahr in Kraft treten soll, könnte der Führerschein bis zu 1.000 Euro günstiger werden. Das hat Verkehrsminister Bilger der Welt gesagt. Thomas Bremser berichtet.
1: Bis zu 1.000 Euro weniger, das wäre eine große Entlastung, denn ein Führerschein kostet im Schnitt rund 3.400 Euro. Die Reform soll vor allem durch digitalen Theorieunterricht und weniger Bürokratie Geld sparen. Geplant sind außerdem Änderungen bei Prüfungen und Pflichtfahrten. Fahrlehrerverbände warnen jedoch, weniger Unterricht und Übung könnten die Sicherheit gefährden. Sie wollen, dass ein Teil der Theorie weiter im Klassenzimmer stattfindet.
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3: Ein großes Bauprojekt des Landkreises Würzburg steht kurz vor dem Abschluss und das 2 Wochen früher als geplant. Nach 8 Wochen Bauarbeiten kann das Projekt zur Erneuerung der Kreisstraße zwischen Hettstadt und Greußenheim abgehakt werden. Die Bauarbeiten an der 3,5 Kilometer langen Strecke sind beinahe fertig. Sie soll bereits ab kommendem Freitag wieder freigegeben werden. Manöver, Nachtmärsche und Übungen auf dem Main. Die Bundeswehr ist ab Dienstag wieder in mehreren Orten im Landkreis Main-Spessart unterwegs. Betroffen sind unter anderem Bereiche rund um Gemünden, Karlstadt, Lohr, Arnstein, Marktheidenfeld und Zellingen. Laut Landratsamt sind verschiedene Truppen- und Gefechtsübungen geplant, aber auch Nachtmärsche sowie Gewässerausbildungen an der Staustufe Harbach.
4: Dankeschön, Christoph. Alles zum Nachlesen wie immer auf meinscharivari.de.
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4: Hallo liebe Autofahrer, einen schönen Nachmittag. Wir gucken mal ganz kurz zum Greinberg-Knoten. Statt einwärts hier ist Stop and Go, gute 6 bis 8 Minuten der Zeitverlust im Moment. Dann geht's auf die A7 Würzburg in Richtung Ulm, hier zwischen Kitzingen und Marktbreit, noch Gegenstände auf der Fahrbahn. Und A7 Würzburg in Richtung Ulm, der Zusatz, denn zwischen Uffenheim, Langensteinach und Bad Windsheim ebenfalls Gegenstände, also auch dort langsam unterwegs sein. Wir schauen zum neuesten Blitzer, der steht nach wie vor auf der B8, Kitzingen in Richtung Würzburg, hier für der GWF. Ihr seht mehr, dann gerne her damit und immer kostenlos anrufen unter der 0800 30 80 700.
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4: Und gleich mit Westernhagen, natürlich in der Live-Version, aber jetzt rocken wir erstmal in Richtung Wochenende mit Roxette. Schön, dass ihr dabei seid.

0: Die Grand Dame der Musikgeschichte, Gloria Gaynor mit I Will Survive. Immer ein gutes Motto, hier bei Charivari am Freitagnachmittag. Und morgen ist es dann endlich soweit. Da wird bekannt gegeben, wer gewonnen hat beim Jugendwort des Jahres 2026. Und das wird traditionell immer auf der Frankfurter Buchmesse mitgeteilt. Und die Top 3, die stehen fest. Und jetzt wird es ein bisschen kurios. Wir wollen mal ein paar Sachen aufklären. Also, die Top 3 sind Crash Out, Peak und Rage Bait. Ja, genauso wie ihr, habe ich jetzt auch geguckt. Was bedeutet das eigentlich? Ja, was steckt hinter diesen Begriffen? 2 möchte ich euch heute mal erklären. Wir haben aber erstmal nachgefragt in meinen Franken, ja, was bedeutet denn jetzt in diesem Fall beispielsweise Crash Out? Was denkt ihr?
1: Irgendwas kaputt machen?
2: Naja, Crash ist ein Unfall und Out ist aus. Ja, was kann man daraus machen?
3: Sich hinlegen, ausruhen.
4: Keine Ahnung, rauscrashen.
5: Wenn irgendwas schief geht oder wenn gar nichts läuft.
4: Rausgeflogen, würde ich sagen. Also irgendwo Crash Out ist wie ja, ein Crash. Ende, genau, Ende.
0: Ja, da sind schon ein paar gute Sachen dabei. Relativ simpel erklärt, Crash Out bedeutet in der Jugendsprache Nervenzusammenbruch. Wer so spricht, fragt mich nicht, das ist nicht überliefert, ist auch vollkommen wurscht. Ich habe schon das nächste Wort, und zwar Rage Bait. Das wollen wir noch klären. Gibt's Ideen?
3: Wutanfall.
6: Das ist ein Hund, eine Hunderasse.
7: Irgendwas mit Ärger, Hass.
5: Wenn du so einen Kommentar abgibst, der eigentlich nur darauf abzielt, dass die Leute irgendwie sich drüber aufregen.
4: Eine schlechte Freundin, kann das sein? Ja, genau, eine schlechte Freundin ist das.
0: Die schlechte Freundin mit dem Namen Rage Bait. Nee, die schlechte Freundin ist es nicht, sondern das bezeichnet Inhalte, die gezielt Wut oder Empörung auslösen. Gut, könnte jetzt die Freundin oder der Freund sein, das muss man auch schon dazu sagen, aber wieder etwas gelernt. Und morgen sind wir dann schlauer. Denn dann wird bekannt gegeben auf der Frankfurter Buchmesse, das Jugendwort des Jahres 2026 ist entweder Crashout, Peak oder Ragebait. Übrigens, Peak bedeutet, dass jemand oder etwas in seiner jeweiligen Kategorie herausragt oder besonders gut ist.

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22: Und langsam wird es immer kälter hier bei uns in Mainfranken. In Eisingen im Landkreis Würzburg 10 Grad nur noch, in Würzburg am Stift Haug knappe 11. So geht's auch durch den Abend, dann in der Nacht 8 bis 11 Grad. Also kalt bleibt es auf jeden Fall. Dazu immer wieder Regen. Morgen früh erstmal eine ganz kurze Pause, da ist auch dann die Sonne wieder am Start. Generell tagsüber bis zu 17 Grad. Am Vormittag dann ein Mix aus Sonne und Wolken. Vereinzelt auch noch ein paar Regenschauer. Aber dann erstmal trocken und dann setzt sich auch erstmal die Sonne durch. Am Sonntag Rolle rückwärts, da übernimmt dann vor allem auch wieder das Regenband, das nächste. Und am späten Abend zwischen den ganzen kurzen sonnigen Phasen auch wieder kräftige Gewitter. Alles mit dabei am Wochenende.
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23: Ich bin Christoph Schmidt. Schon wieder waren Enkeltrickbetrüger gestern in der Region erfolgreich. Dabei haben die Täter nach Polizeiangaben über 60.000 Euro erbeutet.
24: In Würzburg gab sich ein Täter als Polizist aus. Der Sohn eines Rentners habe einen tödlichen Unfall verursacht. Also übergab er das Geld als Kaution. Beim zweiten Fall in Zeile am Main händigte ein Rentner Wertsachen im Wert von 50.000 Euro aus. Ein angeblicher Arzt hatte zuvor Geld für Medikamente gefordert, die dem Sohn des Opfers das Leben retten sollen. Die Polizei betont erneut, Fremden weder Wertgegenstände noch Geld zu übergeben.

0: Felix Eck, Nachrichtenredaktion.
1: Lange Genehmigungsverfahren und viel Bürokratie bereiten Unternehmen oft Probleme. Handwerksbetriebe in Unterfranken können sich jetzt auf Hilfe freuen durch eine neue Vermittlungsstelle. Sie soll ganz konkret Hilfestellung leisten, wenn es beispielsweise zwischen einem Betrieb und einer Behörde hakt. Unabhängig davon sollen Betriebe auch unterstützt werden, wenn es etwa um Anliegen oder Anträge bei Behörden geht. Die Polizei rät Autofahrern im Herbst, die Fahrweise anzupassen. Regen, Laub und sinkende Temperaturen erhöhen das Unfallrisiko. Deshalb bittet die Polizei, Geschwindigkeit und Fahrweise entsprechend zu ändern. Gerade um Aquaplaning-Unfälle zu meiden, sind auch der richtige Reifendruck und das Vermeiden von starkem Lenken oder Bremsen entscheidend. Erst gestern war bei Bischbrunn auf der A3 ein 37-Jähriger verunglückt, weil er bei Starkregen die Kontrolle verlor. Hatte. Kinder im Vorschulalter sollen besser gefördert werden, zum Beispiel durch flächendeckende Sprachtests und mit mehr Geld für Kitas. Das sieht das sogenannte Startchancengesetz vor, das heute erstmals im Bundestag diskutiert wurde. Bundesbildungsministerin Prien erhofft sich dadurch, dass Kinder ähnlichere Startchancen bekommen, unabhängig von ihrer familiären Herkunft oder Situation.
2: Danke, Christoph. Und natürlich auch jetzt wieder alle weiteren Nachrichten zum Nachlesen bei uns auf der Website.
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2: Feierabendverkehr bei uns in der Region. Ich habe zwei Meldungen. Zum einen aus dem Stadtgebiet von Würzburg, hier am Greinbergknoten. Stadteinwärts immer wieder Stop and Go. Gute 5 bis 7 Minuten dauert es im Moment länger. Dann A7 Würzburg in Richtung Ulm, hier zwischen Uffenheim, Langensteinach und Bad Windsheim. Gegenstände auf der Fahrbahn, also bitte auch hier langsam sein. Blitzer, Fehlanzeige, wenn ihr aber etwas sehen solltet. Ihr wisst Bescheid, wir freuen uns immer auf eure Unterstützung. Und die ist und bleibt kostenlos per Telefon unter der 0800 30 80 700 oder gerne WhatsAppen. Alle Infos bei uns im Internet.

0: Die tolle Tina Turner mit Private Dancer. So klingt der Freitagnachmittag. Und in der letzten Stunde haben wir schon die Carina aus Greußenheim wieder eingeladen zu unserem großen Kino-Event. Am 18. Oktober im Cineworld wollen wir nämlich gemeinsam den neuen Film Steckerfisch-Fiasko gucken, der neue Eberhofer-Krimi. Und jetzt wollen wir überraschen, ich hoffe es klappt, Anja aus Marktheidenfeld. Jawohl, Anja ist da. Liebe Anja, sag mir mal, was verbindest du eigentlich mit dem Schauspieler Icy Gulp?
1: Ah, das ist ein absolut genialer Schauspieler, unter anderem.
0: Und wo kann man den aktuell sehen?
1: Naja, natürlich beim neuen Eberhofer.
0: So schaut's aus, beim Steckerfisch-Fiasko.
1: Genau, richtig.
0: Und ich habe gehört, dass du da unbedingt mit deiner Clique hingehen möchtest. Welche Clique wäre das denn ganz konkret? Wie muss man sich deine Freunde vorstellen?
1: Naja, wir sind alle so Mid-50er und gefunden haben wir uns vor vielen Jahren durch unsere Kinder. Und da haben wir recht viel miteinander unternommen. Und mittlerweile ist es halt so, die Kinder sind aus dem Haus und man sieht sich halt einfach nicht mehr so oft wie früher. Und da sind es halt immer, ja, das wäre halt eine tolle Gelegenheit, mal wieder alle zusammen zu trommeln.
0: Naja, dann mache ich das gerne möglich. Herzlichen Glückwunsch. Ihr seht Icy Gulp im neuen Film und zwar im Steckerfisch-Fiasko.
1: Vielen Dank. Super. Ich freue mich total und habe damit ehrlich gesagt gar nicht mal gerechnet. Ich bin gerade auf der Arbeit, deshalb bin ich da jetzt etwas konfus wahrscheinlich.
0: Nee, alles gut. Hat geklappt, liebe Anja. Also herzlichen Glückwunsch. Anja ist auch dabei mit ihren Freunden. Auch das machen wir ja bei Charivari gerne möglich. Und zwar am 18. Oktober, unser Sonntagvormittag, gemeinsam in einem Kinosaal.

leckeres Essen, Popcorn, Nachos. Müssen wir nicht drüber reden, haben wir natürlich auch wieder mit dabei. Wir machen alles ganz entspannt für euch. Und jetzt habt ihr wieder eine halbe Stunde Zeit, euch auch zu bewerben. Gerne vielleicht auch mit euren Freunden, wer weiß. Denn Platz ist noch im großen Kinosaal. Wir feiern gemeinsam den neuen Eberhofer-Krimi hier bei Charivari. 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

0: 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Die Würzburger Kickers zurück in der dritten Liga. 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Wir sind die Kickers. 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
11: Also der frische Wind ist heute schon den ganzen Tag unterwegs, aber jetzt werden die Temperaturen auch noch mal kälter. Beispielsweise in Lohr am Main im Landkreis Main-Spessart. Nur noch 10 Grad in Würzburg am Uniklinikum 11 und so geht es weiter in der Nacht. 8 bis 11 Grad, um ganz genau zu sein. Ansonsten auch viel Regen. Wer jetzt unterwegs ist, hat mal den Regenschirm bitte dabei. Morgen zieht der Regen dann aber rasch erstmal über den Steigerwald ab. Und dann gibt es ab dem Vormittag einen Mix aus Wolken und Sonne. Später am Nachmittag, ja okay, kann es nochmal Regen geben. Die Natur freut sich, das Ganze bei 14 bis 17 Grad. Aber man merkt schon teilweise am Nachmittag auch mal Momente, wo die Sonne die Oberhand hat. Am Sonntag wechseln sich dann bei ähnlichen Temperaturen Wolken und Sonne ab. Nur am späten Abend, nach dem neuesten Stand, kann es dann vor allem auch kräftige Gewitter geben.
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12: Ich bin Gregor Jose Moser. In Halle wird heute der Opfer des antisemitischen Anschlags vor genau 7 Jahren gedacht. 2019 hatte ein Rechtsterrorist versucht, die Synagoge in Halle zu stürmen, und zwar am jüdischen Feiertag Yom Kippur. Dabei scheiterte er, deshalb erschoss er eine Passantin und einen Mann in einem Imbiss. Der Täter wurde zu lebenslanger Haft verurteilt. Für Kritik sorgt mal wieder Altkanzler Schröder. Er ist gerade in Russland und hat mit Kreml-Chef Putin Geburtstag gefeiert. Die Grünen-Politikerin Katrin Göring-Eckardt bezeichnete den Besuch als Schande. Mehr von Thomas Bremser.
13: Bei einem Handshake lachen Schröder und Putin in die Kamera. Sie verbindet eine lange Freundschaft, trotz des russischen Angriffskriegs in der Ukraine. Zeitgleich zum Schröder-Besuch ließ Putin die Ukraine wieder massiv angreifen. Der ukrainische Präsident Zelensky bezeichnete den Angriff mit 25 Toten als ein Geburtstagsgeschenk für Putin.
12: Warum hat ein 60-Jähriger in Berngau in der Oberpfalz gestern offenbar bei einer routinemäßigen Waffenkontrolle zwei Mitarbeitende des Landratsamts Neumarkt erschossen? Das ist weiter unklar, wie der bayerische Innenminister Herrmann bei einer Pressekonferenz erklärt hat. Der Tatverdächtige, ein Sportschütze und Jäger, sei bislang nicht polizeilich bekannt gewesen. Auch das Motiv sei noch offen, es gebe keinen Hinweis auf eine extremistische Gesinnung.
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14: Fast 3 Wochen Länderspielpause liegen hinter den Würzburger Kickers. Morgen

0: Nachmittag rollt in der dritten Liga dann wieder der Ball. Die Kickers empfangen zu Hause Hansa Rostock. Nach den ersten Spielen waren die Kickers noch recht wechselhaft unterwegs. Ziel ist es nun vor allem, mehr Konstanz in die Leistung zu bringen. In der Regionalliga, da muss der FC Schweinfurt 05 heute Abend schon spielen, und zwar gegen Aufsteiger Eltersdorf. Anpfiff ist um 19 Uhr in Schweinfurt. Die Schnüdel brauchen Punkte, um den Abstand zur Spitze nicht weiter wachsen zu lassen. Und morgen dann ist der TSV Aubstadt gefragt. Er empfängt zu Hause den TSV Landsberg, einen Aufsteiger zum Kellerduell, denn es ist die Partie Vorletzter gegen Letzter der Liga.
1: Dann drücken wir mal den Daumen, das wird bestimmt sehr spannend. Vielen Dank, Christoph Schmidt, und weitere Nachrichten immer zum Nachlesen auf meinscharivari.de.
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1: Hallo liebe Autofahrer, unser Verkehrsupdate, das schaut relativ entspannt aus. 3 Meldungen, war auch schon mal schlimmer. Wir starten auf der A7 Würzburg in Richtung Ulm, hier zwischen Kitzingen und Marktbreit, Gegenstände auf der Fahrbahn. Dann A3 Würzburg in Richtung Frankfurt, hier zwischen Würzburg-Heidingsfeld und Würzburg-Kist, noch ein defekter Bus auf dem Standstreifen. Und A7 Würzburg in Richtung Ulm, hier zwischen Uffenheim-Langensteinach und Bad Windsheim, Gegenstände auf der Fahrbahn. Tja, Mensch, immer diese Gegenstände. Ansonsten ein Blitzer, der lange durchhält. Und zwar auf der B8 Kitzingen in Richtung Würzburg. Er steht immer noch auf Höhe der GWF. Ihr seht mehr, dann auch jetzt wieder gerne mithelfen. Kostenlos den ganzen Abend unter der 0800 30 80 700 oder schnell WhatsAppen. Die Infos gibt es auf unserer Homepage. Vielen Dank und einen schönen Start ins Wochenende.
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1: Und ihr wisst ja, Rock geht bei mir immer, deswegen jetzt Foreigner mit Urgent, gleich aber auch noch Robbie Williams und Nicole Kidman mit ihrer Version von Something Stupid. Da sind sie, die Klassiker unserer Zeit am Freitag. Schön, dass ihr dabei seid.

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0: Mit Depeche Mode läuten wir das Wochenende ein und auch den jungen Freitagabend bei Charivari. People are people. Und jetzt habe ich noch eine sehr gute Nachricht für uns alle. Denn Unternehmen hier in der Region sind anscheinend mit dem Wirtschaftsstandort Mainfranken ziemlich zufrieden. Das hat nun zumindest der IHK-Standortreport für die Region ergeben. Der wurde vorgestellt. Und insgesamt haben über 450 verschiedene Unternehmen an dieser Umfrage teilgenommen. Und das Ergebnis, das kann sich durchaus sehen lassen. Sieht auch Caroline Tripp so. Sie ist die Präsidentin der IHK Würzburg-Schweinfurt und schätzt das Ergebnis genau so ein.
1: Ich würde mal sagen, bedingt durch die geopolitischen aktuellen Konditionen und überhaupt die Stimmung in Deutschland sind wir zufrieden. Sehr zufrieden sind wir sicherlich noch ein Stück hin. Wir haben die Befragung mit 2,7 abgeschnitten. Ein sehr gut, 6 schlecht. Von daher gutes Mittelfeld oder besser als das Mittelfeld, aber mit vielen Herausforderungen und vielen Aufgaben für die Zukunft.
0: Das ist natürlich richtig. Wir leben in sehr, sehr schwierigen Zeiten, um das mal vorsichtig zu formulieren. Können wir ja, glaube ich, alle irgendwo nachvollziehen in jedem Bereich unseres Lebens, aber natürlich auch in der Wirtschaft, eben auch hier in Mainfranken. Und deswegen hat Frau Trips auch gesagt, es gibt Chancen, aber auch ein paar Forderungen.
1: Wir haben so eine breite Diversität von den verschiedenen Branchen. Ich bin mir ganz sicher, dass wir den Wandel, die Transformation sehr gut hier hinbekommen. Allerdings brauchen wir natürlich die Unterstützung aus Bund und vor allem jetzt Land, dass wir die entsprechenden strukturellen Maßnahmen und die dringend erforderlichen Themen in Sachen Entbürokratisierung hinbekommen und umgesetzt bekommen.
0: Sagt Caroline Trips, Präsidentin der IHK Würzburg-Schweinfurt. Und alle Infos nochmal zusammengefasst zum Thema Wirtschaftsstandort Mainfranken. Ja, Unternehmen sind ziemlich zufrieden. Könnt ihr nachlesen bei uns auf der Website. Denn da haben wir eben die wichtigsten Infos zum IHK-Standortreport für die Region Mainfranken. Also klickt euch rein und jetzt einen schönen Start in den Freitagabend gleich mit Teddy Swims und mit Fleetwood Mac. Die gehen immer bei Charivari.

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25: Nochmal der kurze Blick in die einzelnen Ortschaften. Jetzt sind wir in Northeim unterwegs, im Landkreis Kitzingen, 11 Grad und in Würzburg am Botanischen Garten nur noch 10. Ja, und so mit diesen Kaltwerten wird es weitergehen. Heute Nacht dann 8 bis 11 Grad und vor allem immer wieder ein sehr frischer Wind. Regen gibt es auch, vor allem in den frühen Morgenstunden nochmal richtig. Dann erstmal ganz kurz Entspannung. Am Vormittag ist die Sonne mit dabei, ein Sonne-Wolken-Mix. Tagsüber dann bei 14 bis 17 Grad. Danach kann es schon noch ein paar Regenschauer geben, aber die Sonne ist vor allem am

0: Nachmittag nochmal kämpferisch. Das ist eine gute Mischung, wie ich finde. Und am Sonntag dann auch ähnliche Temperaturen, bis zu 17 Grad. Und am späten Abend, da wird sich die Natur freuen, starke Gewitter, da kommt einiges runter.
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2: Ich bin Christoph Schmidt. Schon wieder waren Enkeltrickbetrüger gestern in der Region erfolgreich. Dabei haben die Täter nach Polizeiangaben über 60.000 Euro erbeutet.
3: In Würzburg gab sich ein Täter als Polizist aus. Der Sohn eines Rentners habe einen tödlichen Unfall verursacht. Also übergab er das Geld als Kaution. Beim zweiten Fall in Zeile am Main händigte ein Rentner Wertsachen im Wert von 50.000 Euro aus. Ein angeblicher Arzt hatte zuvor Geld für Medikamente gefordert, die dem Sohn des Opfers das Leben retten sollen. Die Polizei betont erneut, Fremden weder Wertgegenstände noch Geld zu übergeben. Felix Eck, Nachrichtenredaktion.
2: Lange Genehmigungsverfahren und viel Bürokratie bereiten Unternehmen oft Probleme. Handwerksbetriebe in Unterfranken können sich jetzt auf Hilfe freuen. Durch eine neue Vermittlungsstelle. Sie soll ganz konkret Hilfestellung leisten, wenn es beispielsweise zwischen einem Betrieb und einer Behörde hakt. Unabhängig davon sollen Betriebe auch unterstützt werden, wenn es etwa um Anliegen oder Anträge bei Behörden geht. Die Polizei rät Autofahrern im Herbst, die Fahrweise anzupassen. Regen, Laub und sinkende Temperaturen erhöhen das Unfallrisiko. Deshalb bittet die Polizei, Geschwindigkeit und Fahrweise entsprechend zu ändern. Gerade um Aquaplaning-Unfälle zu meiden, sind auch der richtige Reifendruck und das Vermeiden von starkem Lenken oder Bremsen entscheidend. Erst gestern war bei Bischbrunn auf der A3 ein 37-Jähriger verunglückt, weil er bei Starkregen die Kontrolle verlor. Hatte. Kinder im Vorschulalter sollen besser gefördert werden, zum Beispiel durch flächendeckende Sprachtests und mit mehr Geld für Kitas. Das sieht das sogenannte Startchancengesetz vor, das heute erstmals im Bundestag diskutiert wurde. Bundesbildungsministerin Prien erhofft sich dadurch, dass Kinder ähnlichere Startchancen bekommen, unabhängig von ihrer familiären Herkunft oder Situation.
0: Danke Christoph und natürlich auch jetzt wieder weitere Nachrichten für Mainfranken zum Nachlesen auf meinscharivari.de.
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0: Und stadteinwärts, liebe Autofahrer, im Stadtgebiet von Würzburg hier im Greinberg-Knoten immer wieder Stop and Go, gerade ein Zeitverlust von guten 6 Minuten. Da ist das Update. Und da kommt schon das nächste von der A7 Würzburg in Richtung Ulm, hier zwischen Kitzingen und Markbreit. Nach wie vor Gegenstände auf der Fahrbahn, vor allem auch Plastikteile. Und A3 Würzburg in Richtung Frankfurt. Hier bitte langsam sein, und zwar zwischen Würzburg-Heidingsfeld und Würzburg-Kist. Noch der defekte Bus auf dem Standstreifen. Und wir haben noch diesen Blitzer auf der B8, Kitzingen in Richtung Würzburg, nach wie vor auf Höhe der GWF. Ihr seht mehr, dann gerne her damit und auch jetzt wieder kostenlos mithelfen unter der 0800 30 80 700. Vielen Dank und eine gute Fahrt in Richtung Wochenende.
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Vier Minuten Musikgeschichte vom Allerfeinsten mit Yes, Owner of a Lonely Heart, ein Klassiker unserer Zeit, hier bei Charivari. Und bevor wir jetzt alle gemeinsam ins Wochenende starten, müssen wir nochmal auf den morgigen Samstag gucken, denn das Schöne ist, da wird viel geboten. Generell muss man sagen, das Wochenende hier bei uns im Mainfranken ist wieder toll. Unter anderem gibt es auch Tag des offenen Ateliers. Das ist ein Projekt, das klingt schon mal sehr spannend. Und zwar für das ganze Wochenende in Läden im Landkreis und auch in Stadt Würzburg. Und da können Künstlerinnen und Künstler zeigen, was sie so drauf haben. Darüber hinaus gibt es aber noch andere schöne Veranstaltungen, eben morgen am Samstag. Und Eva Friedrich aus

0: Charivari-Team hat den Überblick.
1: Ja, in der Würzburger Augustinerstraße, da wird gleich doppelt gefeiert. Das Zukunftshaus, eine Genossenschaft für nachhaltigen Konsum, feiert sein 4-jähriges Jubiläum mit Glücksrad, Bewirtung und Aktionen. Und gleich ums Eck bei den Ursulinen, da ist großes Herbstfest mit einem bunten Programm und vielen Leckereien. In Tüngersheim fährt die letzte Fuhre. Alle Weingüter des Ortes feiern gemeinsam den Abschluss der Weinlese mit viel Musik und Kulinarik und natürlich Wein. In Gaukönigshofen wird die neu gebaute Dreilindenschule eingeweiht und mit einer großen Party für Groß und Klein vorgestellt. Und für die Comedy-Fans gibt's in Eisingen einen Kabarettabend mit Jürgen Kaiser unter dem Motto Kaisers Schmarrn.
0: Das klingt auch richtig gut. Vielen Dank, liebe Eva. Und wie gewohnt weitere Tipps fürs ganze Wochenende zum Nachlesen auf meinscharivari.de. Euch jetzt ein schönes Wochenende und einen schönen Start in den Abend gleich mit Christian Schwarz. Und auch der hat wieder die Klassiker unserer Zeit im Gepäck. Bis Montag.

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9: Euch allen einen wunderschönen Abend. Wir haben knapp 12 Grad, genau gesagt 11,9. Aktuell in Esselbach, genauso wie hier in Würzburg. Und insgesamt hat sich das Wetter noch ein bisschen beruhigt. Wir haben eigentlich kaum noch Regen momentan, da wird heute auch nicht mehr viel kommen. In der Nacht gehen die Temperaturen runter und unser Wochenende wird laut dem Charivari-Wettertrend eher durchwachsen. Wir haben viele Wolken, immer wieder auch Regen und die Höchsttemperaturen am Nachmittag so bei maximal 15 Grad.
10: 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Es ist 18 Uhr. 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
11: Ich bin Gregor Jose Moser. Neue Entwicklungen nach den beiden Landtagswahlen vor knapp 3 Wochen. In Berlin führen Linke, Grüne und SPD ja seit gestern Sondierungsgespräche. In Mecklenburg-Vorpommern ist man schon einen Schritt weiter. Hier haben SPD, Linke und Grüne heute entschieden, Koalitionsgespräche aufzunehmen. Bei den Sondierungen hatten sie sich schon darauf geeinigt, dass Kitas beitragsfrei bleiben, Schulen modernisiert und Krankenhausstandorte erhalten werden sollen. Mit der neuen Führerscheinreform, die, wenn Bundestag und Bundesrat zustimmen, nächstes Jahr in Kraft treten soll, könnte der Führerschein bis zu 1.000 Euro günstiger werden. Das hat Verkehrsminister Bilger der Welt gesagt. Thomas Bremser berichtet.
12: Bis zu 1.000 Euro weniger, das wäre eine große Entlastung, denn ein Führerschein kostet im Schnitt rund 3.400 Euro. Die Reform soll vor allem durch digitalen Theorieunterricht und weniger Bürokratie Geld sparen. Geplant sind außerdem Änderungen bei Prüfungen und Pflichtfahrten. Fahrlehrerverbände warnen jedoch, weniger Unterricht und Übung könnten die Sicherheit gefährden. Sie wollen, dass ein Teil der Theorie weiter im Klassenzimmer stattfindet.
11: Der Nürnberger Hauptbahnhof hat keinen guten Ruf. Zuletzt hatte er ja besonders mit Fällen von sexualisierter Gewalt an Minderjährigen Schlagzeilen gemacht. Jetzt vermelden Stadt und Polizei aber erste Erfolge im Kampf gegen einen Teil der Kriminalität. Die Zahl der Körperverletzungen und von Raubdelikten ist jeweils um mehr als die Hälfte zurückgegangen im Vergleich zum Vorjahreszeitraum. Geholfen haben laut Polizei verstärkte Kontrollen sowie die Ausweisung der Umgebung des Bahnhofs als Waffenverbotszone. Nach der XXL

0: Länderspielpause ist die Fußball-Bundesliga zurück. Zum Start in den 5. Spieltag empfängt der aktuelle Spitzenreiter Dortmund im Abendspiel Bremen. Anpfiff ist um 20.30 Uhr.
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2: Ein großes Bauprojekt des Landkreises Würzburg steht kurz vor dem Abschluss und das 2 Wochen früher als geplant. Nach 8 Wochen Bauarbeiten kann das Projekt zur Erneuerung der Kreisstraße zwischen Hettstadt und Greußenheim abgehakt werden. Die Bauarbeiten an der 3,5 Kilometer langen Strecke sind beinahe fertig. Sie soll bereits ab kommendem Freitag wieder freigegeben werden. Manöver, Nachtmärsche und Übungen auf dem Main. Die Bundeswehr ist ab Dienstag wieder in mehreren Orten im Landkreis Main-Spessart unterwegs. Betroffen sind unter anderem Bereiche rund um Gemünden, Karlstadt, Lohr, Arnstein, Marktheidenfeld und Zellingen. Laut Landratsamt sind verschiedene Truppen- und Gefechtsübungen geplant, aber auch Nachtmärsche sowie Gewässerausbildungen an der Staustufe Harbach.
3: Vielen Dank, Christoph. Wir haben alle Nachrichten aus Mainfranken für euch natürlich jederzeit in unserer Charivari-App.
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3: An der Stelle haben wir auf der A7 in Richtung Ulm zwischen Kitzingen und Marktbreit Gegenstände auf der Fahrbahn. Auf der A3 zwischen Heidingsfeld und Kist, also Richtung Frankfurt, einen defekten Bus. Hier kann es ein bisschen zu Behinderungen kommen und wir haben nach wie vor auf der B8 bei Rossbrunn von Mädelhofen kommend den mobilen Blitzanhänger. Wenn ihr noch was seht, dann meldet euch gerne jederzeit unter der 0800 30 80 700 die Charivari Verkehrs- und Blitzhotline und die ist natürlich kostenfrei für euch.
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3: Schönen Abend und wir starten rein mit einem richtigen 80er-Klassiker.

0: Das ist Charivari am Freitagabend. Ihr erinnert euch bestimmt noch, wir haben gestern den ganzen Tag in den Nachrichten und auch im Programm darüber berichtet, dass eine junge Frau in ein Schaufenster geknallt ist in Heidingsfeld von XXXL Lutz. Ungebremst, mehr oder weniger mit dem Benz rein in die Fensterscheibe. Und ich habe gestern noch gesagt, kannst du dir nicht ausdenken, passiert nie. Charivari-Moderatorin Christina Deininger sagte daraufhin, nur doch, passiert so alle roundabout 50 Jahre, hat meine Mutter auch schon gemacht. Wir haben es alle nicht geglaubt und deswegen hat sie dann noch im Guten Morgen zusammen mit dem Kollegen André Kessler die Mama angerufen und das klang dann so.
1: Ja, und zwar, das war im Jahr 1975, 3 Tage vor meiner Hochzeit. Und ich wollte einfach noch ein paar Dekoartikel in der Stadt besorgen, beziehungsweise beim Möbel Neubert. Und habe mir da von meiner Mutter das Auto geliehen, habe im Neubert meine Sachen besorgt. Und beim Rückwärtsfahren muss ich doch ein bisschen zu viel Gas gegeben haben. Jedenfalls bin ich voll in die Scheibe gerammt. Der Schrecken war riesengroß, also ich habe geheult und war fix und fertig. Wie gesagt, die Polizei kam dann, der Geschäftsführer, haben die Personalien aufgenommen. Oh, aber Gott. Letztendlich war es nur ein Versicherungsfall und es ist keiner zu Schaden gekommen.
0: Soweit.

0: so gut. Ich feiere Mama Heidi ja vor allem deshalb, weil sie danach wirklich cool reagiert hat.
1: Und zwar dachte ich mir, wenn ich jetzt nach Hause fahre, nimmt mir meine Mutter die Autoschlüssel ab. Und da habe ich mir ein Herz gefasst und dachte, Mensch, jetzt fährst du noch mal in die Stadt zum Kaufhof und habe mir dort noch eine Badezimmer.

0: Spiel eher so Liebesdroge im Kopf?
1: Ich hatte nur Hochzeitsvorbereitungen im Kopf und war mit meinen Gedanken nur bei der Organisation und wie alles abläuft und ja.
2: Die Ehe hält übrigens bis heute, alles gut. I swear.

0: 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Morgen gegen Hansa Rostock. 14 Uhr. 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
5: Wir haben aktuell so 12,5 Grad im Sendegebiet. Das trifft sowohl auf Höchberg als auch auf Würzburg zu. Die Nacht, die uns heute erwartet in der Region, die geht los mit Temperaturen so 11 bis 8 Grad. Das ist ja noch relativ mild. Es kann aber hin und wieder auch noch Regen geben. Morgen zieht der Regen dann über den Steigerwald ab. Am Vormittag gibt es einen Mix aus Wolken, Sonne und immer noch einzelnen Regenschauern. In der Mittagszeit kommt dann wieder mehr Sonne. Höchsttemperaturen pendeln so um die 15 Grad Marke. Und am Sonntag, sagt der Charivari-Wettertrend, ist es dann auch eher wechselhaft. Gelegentliche Regenschauer sind noch drin. Und für die kommende Woche ist dann eher ruhiges Herbstwetter angesagt. Da besteht also Hoffnung, dass es da dann auch wieder schönere Tage gibt.
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6: Ich bin Christoph Schmidt. Gut ausgebildete Fachkräfte und viel technologisches Know-how könnten für Mainfranken zum entscheidenden Standortvorteil werden. Das geht aus dem neuen IHK-Standortreport hervor. Demnach würden sich 7 von 10 Unternehmen aktuell wieder für die Region entscheiden. Besonders zufrieden zeigen sich die Betriebe mit den Fortschritten beim Ausbau von Mobilfunk und schnellem Internet. Hier wurde 2021 bei der letzten Umfrage noch deutlicher Verbesserungsbedarf geschildert. Husten, Schnupfen, aber auch Corona. Die Erkältungssaison nimmt langsam Fahrt auf. Der Unterfränkische Hausärzteverband beobachtet derzeit steigende Corona-Fallzahlen in der Region. Die Verläufe seien meist deutlich milder als früher. Zudem dürfte die Dunkelziffer höher liegen, weil sich viele Menschen gar nicht mehr testen. Die hohe Virenlast wird aber auch durch das Abwassermonitoring in Schweinfurt bestätigt. Nach der Niederlage im FIBA Europe Cup auf Zypern wollen die Fitness First Würzburg Baskets in der Bundesliga schnell wieder in die Erfolgsspur zurück. Am Samstag um 18.30 Uhr wartet mit den Rostock Seawolves allerdings eine schwierige Auswärtsaufgabe und zugleich die längste Auswärtsfahrt der Saison. Wie die Würzburger haben auch die Rostocker bislang 2 Siege eingefahren. Allerdings steht beim Gastgeber eine Niederlage mehr zu Buche. Neue Entwicklungen nach den beiden Landtagswahlen vor knapp 3 Wochen. In Berlin führen Linke, Grüne und SPD seit gestern Sondierungsgespräche. In Mecklenburg-Vorpommern ist man schon einen Schritt weiter. Hier haben SPD, Linke und Grüne heute entschieden, Koalitionsgespräche aufzunehmen. Bei den Sondierungen hatten sie sich schon darauf geeinigt, dass Kitas beitragsfrei bleiben, Schulen modernisiert und Krankenhausstandorte erhalten werden sollen.
5: Vielen Dank, Christoph. 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
5: Wir haben momentan für euch eine Meldung von der A3 in Richtung Frankfurt zwischen Heidingsfeld und Kist. Da haben wir einen defekten Bus, der ist der Standstreifen blockiert. Und auf der B8 bei Rossbrunn von Mädelhofen kommend steht noch der mobile Blitzanhänger. Wenn ihr noch was seht, dann meldet euch gern jederzeit unter der 0800 30 80 700. Dankeschön.

0: Das war Freitagabend hier bei Charivari und was braucht man so Richtung Wochenende? Ein Rückblick auf diese in weiten Teilen doch recht verrückte Woche und den liefert bei uns zuverlässig das Eich.
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2: Liebe Mitmenschen und Musikfans, jauchzet und frohlocket. Lange dachten wir, Deutschland ist unwürdig, aber nach 18 Jahren machen die göttergleichen Gallagher-Brüder mit Oasis im Rahmen ihrer Wiedervereinigungstour 2027 auch in München ihre Aufwartung. Und eins muss man den Brüdern lassen, in puncto Kasperltheater beim Vorverkauf haben sie wieder ganz neue Maßstäbe gesetzt. Und ich habe zu Recherchezwecken für das Eich der Woche das Ganze mal mitgemacht. Also zuerst gab es mal ein Zeitfenster, in dem du dich registrieren konntest. Aber nicht für den Kartenvorverkauf, nein, sondern zunächst für die Vergabe eines Ticketcodes. Dieser Code garantiert dir zwar nicht, dass du auch wirklich Tickets bekommst, aber er garantiert dir, dass du in einem ebenso festgelegten Zeitfenster von wenigen Stunden wenigstens die Chance hast, Tickets zu Oasis-fanfreundlichen Preisen zu erwerben. Dieses Zeitfenster wurde dir übrigens um Mitternacht bei Vollmond in einem von einer Hogwarts-Eule übermittelten und versiegelten Brief mitgeteilt. Ja, und die Tickets fangen ungefähr bei 96 Euro an. Für den Preis musst du allerdings auch dazu noch im Bierausschank arbeiten. Vorm Stadion. Na Quatsch, aber zwischen 100 und 250 Euro musstest du schon latzen, wenn du was gekriegt hast. Und wie gesagt, ich habe das mitgemacht und habe mich registriert im Zeitfenster und einen Tag später stand auf der Vorverkaufsseite kurz, die Anmeldung für Oasis ist jetzt geschlossen. Ausgewählte Fans erhalten eine Mail von Oasis mit weiteren Details. Ach ja, besonders geil fand ich, dass du bei der Registrierung auch eine Frage zu Oasis beantworten musstest, um wohl zu zeigen, dass du auch ausgewählter Fan bist. Und nachdem ich alles bin, aber K-Fan von dir zwar Schnösel, habe ich die Frage natürlich absichtlich falsch beantwortet. Und wie so ist, habe ich trotzdem einen Code gekriegt. Ja, ist es zu fassen, trotz falscher Antwort. Naja, vielleicht lag es an der Urinprobe, die ich sicherheitshalber noch nach England zur Registrierung geschickt habe. Anders konnte ich mir das nicht erklären. Oder es ist einfach nur eine riesengroße gutes Marketing. Wie dem auch sei, ich bin gar nicht in München. An einem Tag, wo sie spielen, habe ich Geburtstag. Am zweiten Tag muss ich Socken rollen. Und am dritten Tag bin ich selber auf Tour. Ja, kommt ruhig vorbei. Ich habe jetzt wieder einige Shows. Die sind zwar jetzt nicht ganz so pompös wie bei Oasis, aber auch unterhaltsam. Immer mindestens 2 Stunden lang. Und ihr müsst bei meinen Tickets vorher keine Organe verkaufen. Und bevor mich jetzt irgendjemand steinigt, mit dem Code, den ich übrigens wirklich gekriegt habe, konnte ich jemandem eine riesengroße Freude machen. Und natürlich wünsche ich allen Oasis-Fans im nächsten Jahr ein wunderschönes Konzerterlebnis. Bis gleich. Das Eich.
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9: Das ist der Freitagabend mit knapp 12 Grad momentan in Markt Einersheim und knapp unter 12 Grad zu 11,8 momentan in Würzburg. Ja, und was haben wir sonst an Wetter? In der Nacht Regen, morgen Wolken und nur noch selten Schauer, die Höchsttemperaturen so um die 15 Grad morgen. Das heißt ganz konkret, heute Nacht geht das Thermometer runter und es kann hin und wieder noch etwas Regen geben. Morgen fängt der Regen erstmal an am Morgen, danach wird es auch wieder mal sonnig. Vereinzelt gibt es noch ein paar Schauer und der Charivari-Wettertrend für den Sonntag und die kommenden Woche. Ja, Mix aus Wolken und Sonne mit einzelnen Regenschauern. Ein typisches Herbstwetter halt.
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10: Ich bin Gregor Jusse Moser. Der Autoführerschein könnte künftig mehrere hundert Euro weniger kosten. Nach Angaben von Verkehrsminister Bilger sind durch die geplante Reform im besten Fall sogar Einsparungen von bis zu 1.000 Euro möglich. Der Führerschein der Klasse B kostet derzeit im Schnitt rund 3.400 Euro. Günstiger werden soll er unter anderem durch mehr digitalen Theorieunterricht und weniger Bürokratie. Die neuen Regeln sollen möglichst Anfang kommenden Jahres gelten. Mit Kranzniederlegungen, Glockenläuten und einer Gedenkveranstaltung ist in Halle an den antisemitischen Anschlag vor 7 Jahren erinnert worden. Damals, 2019, hatte ein Rechtsterrorist versucht, die Synagoge in Halle zu stürmen, am jüdischen Feiertag Yom Kippur. Er scheiterte und erschoss dann eine Passantin und einen Mann in einem Imbiss. Er sitzt eine lebenslange Freiheitsstrafe ab. Zahlreiche Menschen nahmen heute am Gedenken in dem jüdischen Gotteshaus teil. Die südafrikanische Juristin Navanethem Pillay ist mit dem Friedensnobelpreis ausgezeichnet worden. Pillay habe maßgeblich dazu beigetragen, dass Kriegsverbrechen und Völkermord strafrechtlich verfolgt werden, heißt es vom Nobelkomitee. Mehr von Thomas Bremser.
11: Das UN-Menschenrechtsbüro nennt Pillay einen Gewinn für Menschenrechte und Gerechtigkeit. Amnesty International spricht vom richtigen Signal zur richtigen Zeit. Pillay habe Verbrechen klar benannt, unabhängig davon, wer sie begeht.

0: Die 85-Jährige war lange Richterin am Strafgerichtshof in Den Haag. Zuletzt leitete sie eine UN-Untersuchungskommission, die Israel Völkermord im Gazastreifen vorwarf.
1: Nach der XXL-Länderspielpause ist die Fußball-Bundesliga zurück. Zum Start in den 5. Spieltag empfängt der aktuelle Spitzenreiter Dortmund im Abendspiel Bremen. Anpfiff ist um 20.30 Uhr.
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3: Fast 3 Wochen Länderspielpause liegen hinter den Würzburger Kickers. Morgen Nachmittag rollt in der 3. Liga dann wieder der Ball. Die Kickers empfangen zu Hause Hansa Rostock. Nach den ersten Spielen waren die Kickers noch recht wechselhaft unterwegs. Ziel ist es nun vor allem, mehr Konstanz in die Leistung zu bringen. In der Regionalliga, da muss der FC Schweinfurt 05 heute Abend schon spielen, und zwar gegen Aufsteiger Eltersdorf. Anpfiff ist um 19 Uhr in Schweinfurt. Die Schnüdel brauchen Punkte, um den Abstand zur Spitze nicht weiter wachsen zu lassen. Und morgen dann ist der TSV Albstadt gefragt. Er empfängt zu Hause den TSV Landsberg, einen Aufsteiger zum Kellerduell. Denn es ist die Partie Vorletzter gegen Letzter der Liga.
4: Vielen Dank. 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
4: Ihr müsst aufpassen, auf der A3 in Richtung Frankfurt zwischen Heidingsfeld und Würzburg-Kistz haben wir einen defekten Bus. Da kommt es zu Behinderungen. Wir haben einen neuen Blitzer in Steinbach Richtung Lohr am Sportplatz und auf der B8 bei Rossbrunn von Mädelhofen kommend. Da steht der mobile Blitzanhänger. Ja, und wenn ihr noch irgendetwas seht, dann zögert nicht, ruft gerne durch unter der 0800 30 80 700. Dankeschön.
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4: Schönen Abend.

0: Simply Red am Freitagabend hier bei Charivari. Aktuell ist Buchmessenzeit und seit heute ist sie auch für die Normalsterblichen geöffnet. Das heißt, jeder von uns, der sich für die Neuerscheinungen oder überhaupt für die Frankfurter Buchmesse interessiert, kann die nächsten Tage da noch hin und da reinschnuppern. Man wird da wahrscheinlich nicht alleine sein, aber man wird viele Gleichgesinnte treffen können. Und dann kann man sich auch über das Thema austauschen, was lest oder was ja auch groß im Kommen ist, hört als Hörbuch oder als Podcast ihr denn am liebsten?
1: Ich höre total gern so True Crime Podcast, aber ich könnte es nicht so gut lesen, weil beim Lesen versetze ich mich da irgendwie zu doll rein.
2: Abenteuer, Thriller auch, eventuell Horror.
3: Entweder Klassiker wirklich, so ich mag gern so Hermann Hesse. Und das zweite sind so Fantasy-Bücher, so Game of Thrones und so.
4: Also Podcast höre ich nur Kaulitz und Kaulitz.
5: Spannung, also es muss immer was herausgefunden werden.
6: Also ich finde so romantische Bücher eigentlich auch immer ganz schön, aber irgendwie ist mir das manchmal ein bisschen zu kitschig.
7: Also die drei Fragezeichen, das ist mein absolutes Favorite zum Hören und Lesen, gerne Biografien.
0: Na, da war doch einiges dabei. Ein wilder Ritt durch ganz viele verschiedene Genres, den wir da gerade gehört haben. Beim Thema Romantik ist man übrigens richtig bei der Würzburger Autorin Lilly Lukas. Und die ist natürlich auch auf der Buchmesse, sogar mit ihrem neuen Buch.
8: Ja, für mich ist es auch eine ganz besondere Buchmesse, weil ich zum ersten Mal mit einer Novi, also einem brandneuen Roman dort bin. New Memories ist ja

0: Das letzte Woche erschienen. Das heißt, das ist schon spannend, wie das Buch dann dort präsentiert wird und ausliegt.
1: Lilly ist ja unfassbar erfolgreich. Jetzt bin ich nicht ganz so tief drin im Booktok-Game, aus dem sie ursprünglich kommt, und kenne mich auch mit diesen Young-Adult-Geschichten nicht so aus. Wobei man sagen muss, also wenn man heute

0: Platz 1 der Spiegel-Bestsellerliste eingestiegen ist. Da bin ich unfassbar glücklich, weil einen schöneren Abschluss hätte ich mir, glaube ich, nicht erträumen können.
1: Es ist uns ein bisschen schuldig geblieben, worum es inhaltlich geht, aber ich gehe davon aus, es geht um romantische Liebe und die unzähligen Fans von Lilly, die wissen sowieso schon längst, was drinsteht.

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6: Wir haben so knapp über 12 Grad momentan in Hausen und auch knapp über 12 Grad in Würzburg. Heute Nacht gibt es immer noch ein bisschen Regen. Die Temperaturen gehen runter auf etwa 8 Grad. Morgen zieht er langsam dann ab, der Regen, so Richtung Steigerwald. Am Vormittag gibt es noch Sonne, Wolken mit Schauern im Mix. Gegen Mittag kommt dann ein bisschen mehr die Sonne durch. Ja, und der Charivari-Wettertrend für den Sonntag. Ähnliche Temperaturen, Wolken und Sonne mit ein paar Schauern. Temperaturen immer so am Nachmittag bis 15 Grad ungefähr. Und die kommende Woche, die bringt dann eher ruhiges Herbstwetter.
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6: Wir haben für euch aktuell auf der A3 in Richtung Frankfurt zwischen Heidingsfeld und Kist immer noch einen defekten Bus. Hier ist der Standstreifen blockiert. In Steinbach Richtung Lohr am Sportplatz steht ein Blitzer, genauso wie auf der B8 bei Rossbrunn von Mädelhofen kommend. Das ist der mobile Blitzanhänger. Wenn ihr noch irgendwas seht, ruft mich gerne an unter der 0800 30 80 700. Das ist unsere kostenlose Blitz- und Verkehrshotline. Vielen Dank. Ciao.

0: Charivari am Freitagabend. Wir schauen nach Lohr. Lohr, das ist eine wunderschöne Stadt in weiten Teilen. Die schönste Stadt im ganzen Land ist ganz klar Lohr. Denn wenn man den Spiegel fragt und sich mit Schneewittchen auskennt, dann dürfte die Antwort klar sein. Die sieben Zwerge dürfen in Lohr natürlich auch nicht fehlen. Wobei sieben ist inzwischen gar nicht mehr die korrekte Zahl und außerdem haben die Zwerge gerade andere Sorgen als ihre Zahl. Eva Friedrich aus dem Charivari-Team, was los im Lohrer Zwergenland?
1: Ja, den sieben Zwergen, denen geht's gerade ein bisschen an die Substanz. Und zwar wortwörtlich. Seit Dezember letzten Jahres sitzen sie verteilt in der Lohrer Innenstadt und sind dort inzwischen ziemlich beliebte Fotomotive. Aber Wind und Wetter haben den kleinen Betonmännern ordentlich zugesetzt. Und einer der Zwerge ist sogar menschlicher Gewalt zum Opfer gefallen. Offenbar hatte da jemand etwas gegen kleine Männer mit Mütze. Ja, und so kann's natürlich nicht bleiben. Die Zwerge, die sollen deshalb wieder aufgehübscht werden, damit sie bald wieder fototauglich in der Innenstadt sitzen können. Und jetzt gibt's sogar Verstärkung. Seit dem Wochenende ist Zwerg Nummer 8 in Lohr. Er ist ein Geschenk aus der polnischen Partnerstadt Milic und wurde vom Bürgermeister von einem Besuch mitgebracht. Der Neue, der ist zwar deutlich robuster als seine sieben Kollegen, hat aber einen Haken, nämlich für draußen ist er nicht geeignet. Für ihn wird noch ein schönes Plätzchen im Rathaus gesucht.
0: Ein Drinnenzwerg, wer hätte das gedacht? Nee, und die anderen müssen vielleicht einfach mal lernen, wie man sich richtig wehrt. Vielleicht könnte Gimli mal vorbeikommen.

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4: Einen schönen Abend. Wir haben aktuell 12,5 Grad in Kürnach und in Würzburg. Wir haben ein Tief, das in der Nacht durch Mainfranken zieht. Deswegen kann es auch noch etwas Regen geben in der Nacht. Die Temperaturen gehen runter bis auf 8 Grad. Morgen haben wir erstmal ein bisschen Regen. Der zieht aber dann ab. Dann kommt ein Mix aus Sonne, Wolken. Vereinzelt können aber noch ein paar Regenschauer kommen. Gegen Mittag kommt dann immer mehr Sonne raus. Die Höchsttemperaturen morgen so bei maximal 16, vielleicht 17 Grad. Der Charivari-Wettertrend. Am Sonntag sieht es ein bisschen so aus wie am Samstag. Und in der kommenden Woche kommt eher ruhiges Herbstwetter. Euch allen einen schönen Abend.
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5: Ich bin Gregor Jose Moser. Mindestens 3 CDU-Abgeordnete im Landtag von Sachsen-Anhalt haben laut einem Medienbericht nach der Wahl von AfD-Landtagspräsident Rausch über ihr Abstimmungsverhalten gelogen. Die Taz hatte nach eigenen Angaben alle CDU-Abgeordneten gefragt, wie sie abgestimmt haben. Demnach antworteten 8 von ihnen, dass sie sich enthalten hätten. Bei der geheimen Abstimmung gab es aber nur 5 Enthaltungen. Rausch hatte am Dienstag mindestens 4 Stimmen aus anderen Fraktionen als AfD und BSW bekommen. Die AfD ist in Sachsen-Anhalt gesichert rechtsextrem. In Berlin führen Linke, Grüne und SPD ja seit gestern Sondierungsgespräche. In Mecklenburg-Vorpommern ist man schon einen Schritt weiter. Hier haben SPD, Linke und Grüne heute entschieden, Koalitionsgespräche aufzunehmen. Bei den Sondierungen hatten sie sich schon darauf geeinigt, dass Kitas beitragsfrei bleiben, Schulen modernisiert und Krankenhausstandorte erhalten werden sollen. Bei einer routinemäßigen Waffenkontrolle eröffnet ein 60-Jähriger das Feuer auf 2 Mitarbeitende des Landratsamts. Beide sterben. Am Tag nach der Tat in Berngau in der Oberpfalz hat sich Bayerns Innenminister Herrmann geäußert. Helen Martin.
6: Es bleibt vor allem die Frage, warum? Und sie kann auch Bayerns Innenminister Herrmann noch nicht beantworten.
7: Es gibt keine Einträge in den polizeilichen Dateien über ihn.
6: Heißt, es gibt auch keine Hinweise auf ein extremistisches Motiv. Der 60-Jährige war Jäger und Sportschütze, hatte 10 Waffen legal. Er wurde bei seiner Festnahme schwer verletzt, liegt jetzt im Krankenhaus.
5: Die neue Friedensnobelpreisträgerin Navanethem Pillay hat ihre Auszeichnung den Opfern von Gewalt gewidmet. Bei einer Fachtagung zu Völkerstrafrecht in Nürnberg sagte die südafrikanisch-indische Juristin, sie werde weiter für Menschenrechte einstehen. Pillay war unter anderem Richterin am Internationalen Strafgerichtshof in Den Haag und später Hohe Kommissarin der Vereinten Nationen für Menschenrechte.
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6: Ich bin Gregor Jusse Moser. Nur wenige Stunden, nachdem die frühere Richterin am Weltstrafgericht Nevanethem Pillay den Friedensnobelpreis zugesprochen bekommen hatte, haben die USA Sanktionen gegen das Gericht verhängt, berichtet Bettina Fisser.
7: Und diese Strafmaßnahmen treffen tatsächlich das gesamte Gericht. Es kann abgekoppelt werden von allen finanziellen Transaktionen, der digitalen Kommunikation. Das Gericht wäre also total gelähmt. Für die USA ist das Weltstrafgericht politisch ausgerichtet. Es richte sich gegen die USA und seine Verbündeten, so sagen sie. Es gibt nur noch eine Hoffnung. Die Sanktionen treten nämlich erst in 6 Monaten in Kraft. Es gibt also Zeit zum Verhandeln.
6: Weil er die Geburtstagsfeier von Russlands autoritären Präsidenten Putin besucht hat, steht Ex-Kanzler Schröder massiv in der Kritik. Der amtierende Kanzler Merz sei zutiefst empört und halte den Besuch für unmoralisch, sagte der stellvertretende Regierungssprecher Mayer mit Blick auf Russlands Angriffskrieg gegen die Ukraine. Mit Kranzniederlegungen, Glockenläuten und einer Gedenkveranstaltung ist in Halle an den antisemitischen Anschlag vor 7 Jahren erinnert worden. Damals, 2019, hatte ein Rechtsterrorist versucht, die Synagoge in Halle zu stürmen, am jüdischen Feiertag Yom Kippur. Er scheiterte und erschoss dann eine Passantin und einen Mann in einem Imbiss. Er sitzt eine lebenslange Freiheitsstrafe ab. Zahlreiche Menschen nahmen heute am Gedenken in dem jüdischen Gotteshaus teil. In einem umkämpften Topspiel der 2. Fußball-Bundesliga haben sich Heidenheim und Kaiserslautern 0:0 getrennt. Einen Sieg dagegen gab es für Eintracht Braunschweig. Zu Hause gelang der Eintracht ein knapper 1:0 Sieg gegen Holstein Kiel.
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0: Florian Klaus. Mindestens drei CDU-Abgeordnete im Landtag von Sachsen-Anhalt haben laut einem Medienbericht nach der Wahl von AfD-Landtagspräsident Rausch über ihr Abstimmungsverhalten gelogen. Die Taz hatte nach eigenen Angaben alle CDU-Abgeordneten gefragt, wie sie abgestimmt haben. Demnach antworteten 8 von ihnen, dass sie sich enthalten hätten. Bei der geheimen Abstimmung gab es aber nur 5 Enthaltungen. Die AfD ist in Sachsen-Anhalt gesichert rechtsextrem. Neue Entwicklungen nach den beiden Landtagswahlen vor knapp 3 Wochen. In Berlin führen Linke, Grüne und SPD ja seit gestern Sondierungsgespräche. In Mecklenburg-Vorpommern ist man schon einen Schritt weiter. Hier haben SPD, Linke und Grüne heute entschieden, Koalitionsgespräche aufzunehmen. Bei den Sondierungen hatten sie sich schon darauf geeinigt, dass Kitas beitragsfrei bleiben, Schulen modernisiert und Krankenhausstandorte erhalten werden sollen. Die bayerische Staatsregierung kommt bei ihrem Versprechen von 2000 neuen Polizeistellen bis 2028 offenbar massiv ins Hintertreffen. Das kritisiert die Landtags-SPD unter Berufung auf eine Antwort des Innenministeriums. Demnach müssten allein 2028 noch 1160 Stellen geschaffen werden. Mehr als in den 4 Jahren davor zusammen. Das sei eigentlich utopisch, so die SPD. Die südafrikanische Juristin Nawanita Pillay ist mit dem Friedensnobelpreis ausgezeichnet worden. Pillay habe maßgeblich dazu beigetragen, dass Kriegsverbrechen und Völkermord strafrechtlich verfolgt werden, heißt es vom Nobelkomitee. Mehr von Thomas Bremser.
1: Das UN-Menschenrechtsbüro nennt Pillay einen Gewinn für Menschenrechte und Gerechtigkeit. Amnesty International spricht vom richtigen Signal zur richtigen Zeit. Pillay habe Verbrechen klar benannt, unabhängig davon, wer sie begeht. Die 85-Jährige war lange Richterin am Strafgerichtshof in Den Haag. Zuletzt leitete sie eine UN-Untersuchungskommission, die Israel Völkermord im Gazastreifen vorwarf.
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1: Ich bin Florian Klaus. Die frisch gekürte Friedensnobelpreisträgerin Navi Pillay findet die US-Sanktionen gegen den Internationalen Strafgerichtshof schockierend. Das hat sie in der ARD gesagt. Sie war bis 2008 selbst Richterin dort. Pillay sagte, dass sie fest an das Gericht glaube. Ein Anlass für die US-Sanktionen war, dass das Gericht einen Haftbefehl gegen Israels Ministerpräsidenten Netanyahu verhängt hat. Die Bahn tritt bei der Sanierung ihres stark belasteten Netzes auf die Bremse. Bis 2031 sollen nur noch 13 statt 21 vielbefahrene Strecken umfassend erneuert werden. Die übrigen Projekte kommen später dran. Thomas Bleskin berichtet.
2: Der Knackpunkt ist, die Bahn will weniger Großbaustellen gleichzeitig stemmen und dafür die Abläufe verbessern. Umleitungsstrecken sollen besser vorbereitet und der Verkehr nach einer Sanierung schrittweise wieder hochgefahren werden. Denn zuletzt gab es nach Bauarbeiten immer wieder Probleme mit Verspätungen und Zugausfällen.
1: Von der SPD aus ist der Weg frei für Koalitionsgespräche mit Grünen und Linken in Mecklenburg-Vorpommern. Das haben die Sozialdemokraten am Abend beschlossen, wie Landeschefin Schwesig gesagt hat. Sollten auch die anderen beiden Parteien einverstanden sein, solle es am Montag losgehen. Sollten die Gespräche dann erfolgreich sein, wäre es die erste rot-rot-grüne Regierung in dem Bundesland. Was für eine Schlussphase. Lange hat es so ausgesehen, als könnte der fünfte Spieltag der Fußball-Bundesliga ohne Tore starten, aber dann haben Dortmund und Bremen losgelegt. In der 80. und 85. Minute ist erst der BVB mit 2 Treffern in Führung gegangen, die Bremer haben dann aber mit nochmal 2 Toren wieder ausgeglichen. Der Endstand also 2:2 unentschieden. Außerdem konnten die DFB-Frauen einen Erfolg feiern. Im Testspiel gegen Australien gab es einen 4:2-Sieg.
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15: Ich bin Florian Klaus. Nur wenige Stunden, nachdem die frühere Richterin am Weltstrafgericht Navi Pillay den Friedensnobelpreis zugesprochen bekommen hatte, haben die USA Sanktionen gegen das Gericht verhängt. Es berichtet Bettina Visser.
16: Und diese Strafmaßnahmen treffen tatsächlich das gesamte Gericht. Es kann abgekoppelt werden von allen finanziellen Transaktionen, der digitalen Kommunikation. Das Gericht wäre also total gelähmt. Für die USA ist das Weltstrafgericht politisch ausgerichtet. Es richte sich gegen die USA und seine Verbündeten, so sagen sie. Es gibt nur noch eine Hoffnung. Die Sanktionen treten nämlich erst in 6 Monaten in Kraft,

0: Es gibt also Zeit zum Verhandeln.
1: Wer außer die AfD und das BSW hat den neuen Präsidenten des Landtags von Sachsen-Anhalt Rausch gewählt? Der AfD-Politiker hatte 4 Stimmen mehr, als die beiden Fraktionen abgeben konnten. Einem Taz-Bericht zufolge haben mehrere CDU-Politiker über ihr Abstimmungsverhalten gelogen. 8 Abgeordnete hätten auf Anfrage gesagt, dass sie sich enthalten hätten. Allerdings gab es bei der Abstimmung nur 5 Enthaltungen. Die Autorin Jutta Richter ist auf der Frankfurter Buchmesse für ihr Lebenswerk geehrt worden. Sie bekam beim Deutschen Jugendliteraturpreis den Sonderpreis Gesamtwerk. Von Richter stammen Bücher wie »Der Tag, als ich lernte, die Spinnen zu zähmen« oder »Frau Wolle und der Duft von Schokolade«. Die Jury lobte vor allem, dass die Autorin sich Beschönigungen und einfachen Lösungen verweigere. Zum Auftakt des 5. Spieltags in der Fußball-Bundesliga hat es keinen Sieger gegeben. Dortmund und Bremen haben sich nach einer torreichen Schlussphase mit 2:2 getrennt. Gewonnen hat aber die deutsche Nationalmannschaft der Frauen. Im Testspiel gegen Australien hat sich die DFB-Auswahl mit 4:2 durchgesetzt.
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13: Ich bin Florian Klaus. Rot-rot-grüne Koalitionsgespräche in Mecklenburg-Vorpommern rücken näher. Nach der SPD hat auch die Linke für die Verhandlungen gestimmt. Der Beschluss sei einstimmig gefasst worden, sagte Landeschef Herbst. Damit fehlen nur noch die Grünen, die heute bei einem kleinen Parteitag in Rostock darüber entscheiden wollen. Nach mehreren Wahlschlappen der CDU hat sich der CSU-Politiker Weber dafür ausgesprochen, die Abgrenzung zur AfD aufzuweichen. Der Süddeutschen hat er gesagt, es sei für die Union eine Riesenbelastung, wenn sie sich in Ländern mit Minderheitsregierungen dauernd mit linken Parteien abstimmen müsse. Weber ist Fraktionschef der EVP im Europaparlament. Dort hat die EVP schon mit rechten Parteien wie der AfD Beschlüsse gefasst. Nach US-Sanktionen gegen den Internationalen Strafgerichtshof hat Bundesjustizministerin Hubich von einem finsteren Tag für das internationale Recht gesprochen. Es sei eine bittere Pointe, dass es am gleichen Tag passiere, an dem eine ehemalige Richterin den Friedensnobelpreis erhalten habe, nämlich die Menschenrechterin Navi Pillay. Doch nur ein Punkt für Borussia Dortmund. Nach einer torreichen Schlussphase stand zum Auftakt des 5. Spieltags der Fußball-Bundesliga am Ende ein 2:2 Unentschieden gegen Bremen. BVB-Trainer Niko Kovac bei Sky.
14: Wenn du 2-0 führst zu Hause, bis zur 88. Minute alles richtig machst, den Gegner dir richtig zurechtlegst, viele Chancen auch in der zweiten Halbzeit, die er spielst, und dann durch zwei, klar, vermeidbare Fehler den Gegner im Grunde genommen wieder das Leben einhauchst, dann bist du natürlich enttäuscht, ganz klar.

0: Außerdem hat die deutsche Nationalmannschaft der Frauen im Testspiel gegen Australien einen 4:2-Sieg eingefahren.
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15: Ich bin Florian Klaus. In Mecklenburg-Vorpommern könnte bald zum ersten Mal in dem Bundesland eine rot-rot-grüne Regierung vor der Tür stehen. Sowohl die SPD als auch die Linke haben für Koalitionsverhandlungen gestimmt. Die Grünen wollen heute darüber entscheiden. SPD-Landeschefin Schwesig hat gesagt, dass die Verhandlungen dann am Montag beginnen könnten. Hohe Spritpreise sind nicht nur hier ein Thema, auch die US-Regierung steht wenige Wochen vor den Kongresswahlen deswegen unter Druck. Präsident Trump hat darum jetzt angekündigt, dass Hunderttausende Tonnen Diesel aus Russland kommen sollen. Er hat dafür Kreml-Chef Putin gedankt. Wegen der bestehenden Sanktionen aufgrund des russischen Kriegs in der Ukraine hat das US-Finanzministerium für die Importe eine temporäre Erlaubnis ausgestellt. Die Bahn tritt bei der Sanierung ihres stark belasteten Netzes auf die Bremse. Bis 2031 sollen nur noch 13 statt 21 vielbefahrene Strecken umfassend erneuert werden. Die übrigen Projekte kommen später dran. Thomas Bleskin berichtet.
16: Der Knackpunkt ist, die Bahn will weniger Großbaustellen gleichzeitig stemmen und dafür die Abläufe verbessern. Umleitungsstrecken sollen besser vorbereitet und der Verkehr nach einer Sanierung schrittweise wieder hochgefahren werden. Denn zuletzt gab es nach Bauarbeiten immer wieder Probleme mit Verspätungen und Zugausfällen.
15: Was für eine Schlussphase. Lange hat es so ausgesehen, als könnte der fünfte Spieltag der Fußball-Bundesliga ohne Tore starten, aber dann haben Dortmund und Bremen losgelegt. In der 80. und 85. Minute ist erst der BVB mit zwei Treffern in Führung gegangen, die Bremer haben dann aber mit nochmal zwei Toren wieder ausgeglichen. Der Endstand also 2:2 unentschieden. Außerdem konnten die DFB-Frauen einen Erfolg feiern. Im Testspiel gegen Australien gab es einen 4:2-Sieg.
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